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heute, da liefert unsere 70s Song Story auch mal nur die Aufklärung des Songtitels zum sogenannten Buffalo Soldier. Der Bob Marley schreibt diesen Song nach einer wahren Begebenheit nach dem amerikanischen Bürgerkrieg über 4 Infanterieregimenter, die ausnahmslos mit schwarzen Sklavensoldaten besetzt werden, um im Kampf gegen die Apachen oder die Cheyenne und die Kiowa und die Sioux Siedlungsgewinn für die Weißen zu bekommen. Und die Indianer bezeichnen eben diese schwarzen Soldaten aufgrund ihrer Haarpracht als die Buffalo Soldiers, weil sie ihre gekräuselten Haare mit den Nackenhaaren eines Büffels vergleichen. Und so werden sie respektvoll die Buffalo Soldaten, die Buffalo Soldiers genannt. Der Bob Marley kann den Song allerdings selbst mit seinen Wailers nicht mehr fertig kriegen. Und so werden die Buffalo Soldiers die erste posthume Würdigung für einen der größten Reggae-Musiker aller Zeiten, Bob Marley und die Buffalo Soldiers.

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Diesmal greifen wir uns eine britische Nummer 1, der Rubber Bullets von den 10cc, zu unserer kleinen Songgeschichte mit Kevin Godley, mit Lol Cream und dem großen Graham Goldman als die Komponisten und die Musiker von 10cc. Zuvor waren sie miteinander 1970 noch die Hotlegs gewesen mit ihrem Hit Neanderthal Man. Aber diese Rubber Bullets, die direkt übersetzten Gummigeschosse, die hätten eigentlich, wenn es nach ihrem Texter Graham Goldman gegangen wäre, erstmal gute Chancen gehabt, bei der BBC in Zeiten der IRA und des Nordirland-Konflikts sofort auf den Index zu kommen. Und alle Bandmitglieder waren geradezu erstaunt, dass das britische Staatsradio den Titel erstmal nur mit einer eingeschränkten Abspielquote ins Programm aber genommen hatte. Und dazu sollte man vielleicht auch noch mal kurz zurückblenden. Als die BBC von 1964 bis 1967 mit der damaligen Needle Time Restriction erstmal dafür gesorgt hatte, dass es direkt hinter den britischen Hoheitsgewässern damals überhaupt zu den berühmt gewordenen sogenannten Piratensendern gekommen war. Denn die hatten damals die einzige Chance gesehen, 24 Stunden von Schallplatte zu bestreiten, während die BBC damals noch ihren landesweiten Bildungsauftrag ganz hoch hängt und das Abspielen von Schallplatten auf nur 5 Stunden pro Tag kontingentiert. Und so hatte die BBC inzwischen gelernt, dass man solche zweideutigen textlichen Missinterpretationen nicht einfach mal generell streichen sollte, denn die Rubber Bullets, die widmen sich nach der Aussage ihres Textes nicht dem Nordirland-Konflikt, sondern dem 1971er Attica State Prison Riot in Attica, New York, wo es ebenfalls zum Einsatz der Rubber Bullets kommt. Hier in Töne verpackt mit den 10cc.

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Ich kann mich immer noch zu gut daran erinnern, als ich damals als Teenager diese gleich folgende Nachfolgesingle zum Blondie-Hit Heart of Glass gekauft habe. Ein sattes rotes Picture-Cover mit Sängerin und Frontfrau Debbie Harry. Und natürlich landet diese Single dann sofort nicht nur in England eine Nummer 1, sondern sie wird auch in Deutschland bis zur Nummer 2 bewertet. Und wenn ich mir bis heute dieses Plattencover anschaue, dann hat das auch wirklich nichts verloren von seiner damaligen Strahlkraft. Nur wer hätte damals wie heute vielleicht schon gewusst, worum es bei diesem Sunday Girl von Blondie überhaupt geht? Geschrieben wird der Song von Blondie-Gitarristen Chris Stein. Nicht über ein vermeintlich glückliches Sunday Girl, wie man vielleicht vermuten könnte, sondern vielmehr um die entlaufene Katze von Debbie Harry. Und diese Katze war nun ursprünglich auch ein Kater mit Namen Sunday Man, der den beiden eines Tages irgendwie abhanden kommt und sich beide total traurig an ihren Mr. Sunday Man zurückerinnern, welch glückliche Zeit sie doch zusammen mit diesem Kater haben durften. Also eigentlich eine recht traurige und bewegende Haustiergeschichte hier vom Sunday Girl mit Blondie.

Wir unternehmen diesmal mal nur vordergründig eine Songzeitreise nach Brasilien, an die Copacabana, nach Rio de Janeiro. Denn der Barry Manilow, der plaudert der Überlieferung nach mit seinem Texter Bruce Sussman zu Hause in New York nach einem Konzert im berühmten Nachtclub Copacabana. Und sie stellen sich die Frage, ob es denn in Wirklichkeit überhaupt schon einen Song gibt, der sich der Copacabana in Rio de Janeiro widmen wird. Und aus dieser gemeinsamen Feierlaune heraus, da ergab sich's, dass der Bruce Sussman mit seinem Kollegen Jack Feldman daraufhin eine Geschichte schreibt, die uns alle jetzt gleich zurückversetzen soll, eben an diese Copacabana in die 40er Jahre, ins dortige Hotel Copacabana, den heißesten Live-Musikschuppen nördlich von Havanna. Und dort lernen wir jetzt gleich das Showgirl Lola kennen mit ihrem Freund und Barkeeper Tony und den Gangster Rico, der ihm die Lola wegschnappen möchte, bis es dann zum abschließenden Schusswechsel kommt zwischen Tony und Rico in der komplett fiktiven Geschichte von der Copacabana, die sich vom Ausgangspunkt überhaupt nicht wegbewegt hatte, sondern am Ende ihren Grammy für den besten männlichen Popsong des Jahres wirklich lokal verdient hatte, weil in dieser Songgeschichte auch wirklich ein so perfektes Trugbild von der Original Copacabana nachgezeichnet wird, mit einem dann weltweiten Top 10 Erfolg auch in Kanada, in Frankreich, in Belgien oder in Holland. Direkt aus dem Nachtclub Copacabana in New York für Barry Manilow.

422. Ausgabe Teen Beat Damals steht in den Startlöchern. Moin und hallo, am Mikrofon Ihr Plattenplauderer Gerd Musfeld, und mir obliegt auch heute die ganze Last der Sendeverantwortung. Wie sollte es auch anders sein? Sie kennen das ja schon. Ich muss es aber ausdrücklich betonen, das sind die Spielregeln unseres kleinen, feinen Senders.

Das war der Madison Blues mit den Raging Storms aus dem Jahre 1959. Ich habe heute so etwas wie eine Wundertüte dabei, aus der die Musik kommt. Rock'n'Roll und Rhythm and Blues, Pop und Country, auch Surf ist dabei. Der Frühling ist nicht mehr weit entfernt, immerhin ist der März gestartet. Und da spannt bekanntlich der Bauer die Röstlein an. Und dazu gibt es den Springtime Rock oder auch Frühlingsrock mit Jimmy Vaughn.

0: Von dem Mädchen mit den engen Blue Jeans, The Girl in the Tight Blue Jeans, schwärmte Bertie Bradley. Und den Buddy Holly-Titel Mailman Bring Me No More Blues haben die Beatles gesungen und gespielt. Es ist kein Geheimnis, sie waren Fans von Buddy Holly and the Crickets. I'm satisfied, meint jetzt Eddie Bond.
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White Lightning habe ich neulich in der Originalfassung mit dem Big Bopper Giles Perry Richardson gespielt. Heute war P.V. Trihan mit dem Lied zu hören. Und den Early Morning Blues sang und spielte Boogie Jake. Wir bleiben beim frühen Morgen, denn das ist der nächste Titel. Early in the Morning, im Original von Bobby Darin, aber vielleicht bekannter in der Version mit Buddy Holly. Und hier ist jetzt Emil Ford mit all seinen

Das waren zwei weitere Titel aus der Pop-Ecke. Ragdoll, absichtlich in der Mono-Version mit den Four Seasons und natürlich der Stimme von Frankie Valli. Und ein Wiederhören gab es davor von Vinyl mit Eddie Hodges und seinem großen Hit I'm Gonna Knock on Your Door. 1961 war das. Das Original stammt aber wohl von den Isley Brothers, wenn ich das richtig in Erinnerung habe. Manchmal bringt man ja auch im fortgeschrittenen Alter etwas durcheinander, aber ich denke schon, es ist richtig. Wie wär's mit etwas Surfmusik? Hier ist der Mad Surfer, eine Instrumentalaufnahme mit den Stingrays.

0: Moin und hallo, Gerd Musfeld am Mikrofon mit einer bunten Musikmischung in der 422. Sendung Teen Beat damals. Ich wünsche gute Unterhaltung.
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Die Schlacht der drei blinden Mäuse, Battle of the Three Blind Mice, schlugen Jerry and the Casuals. Und von den sogenannten Garagenaufnahmen der Beach Boys habe ich eine Instrumentalaufnahme gespielt, ohne Namen, Unknown Instrumental. Tar Heel Slim und Little Ann bitten jetzt, Don't Ever Leave Me.

war der zweite Auftritt für Emil Ford and the Checkmates in der heutigen Sendung. Jetzt mit einem Fats Domino-Song, Be My Guest. Und davor waren Tar Heel Slim und Little Ann noch einmal zu hören. Security hieß der Song. Besteigen Sie mit mir den Geisterzug. Ghost Train, The Swanks spielen.

Chuck Martin war das, der muss ein Little Richard-Fan gewesen sein. Egal, war doch nett, wie er für seine Emily schwärmte. Und Peavy Trahan forderte, Baby, hurry home. King Carl, Karl mit K, hat dem Whisky abgeschworen. Hören Sie selbst, Goodbye Whisky.

Dem Prison Blues von Leroy Washington folgte eine ganz andere Musikrichtung. Country pur, Rusty and Doc Kershaw und Wiley Barkdahl waren mit So Lovely Baby zu hören. Ich mag diese Stimme von Wiley Barkdahl. Das folgende Lied habe ich seit Ewigkeit nicht gehört. 1959 war es ein Top-10-Hit. Pretty Blue Eyes, Steve Lawrence.

Die gute Miss Dynamite war das. Brenda Lee mit einem selten gespielten Titel, Crazy Talk. Das war's für heute. Ich wünsche eine schöne Woche. Machen Sie es gut. Danke, dass Sie dabei waren. Und tschüss, sagt Ihr sendeverantwortlicher Plattenplauderer, Gerd Mussfeld.

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2: Willkommen, Historianer, zu einem nächsten Kalenderblatt, das uns hier zum Einstieg immer der Franny Beecher von den Comets hier auch jeden Tag wieder vom Kalender abreißt mit seiner Falsettstimme bei Rip It Up. Der Axel Lindner begrüßt euch wie immer zu unserem Ganzjahres-Radio-Experiment, das jetzt wohl auch deutlich anders strukturiert ist als das, was man noch aus dem Radiobetrieb im 20. Jahrhundert so allseits erwartet. Weil Radio passiert doch schon immer in Stunden. Damit man genau zur vollen Stunde die Nachrichten hat, dann die Wettermeldungen, den Verkehrsfunk und dann einen neuen Moderator hören kann. Aber halt, Historianer, wir sind im Internet-Radio-Zeitalter gelandet. Ist das überhaupt noch zeitgemäß und zweckgemäß? Wir leben schon längst mit Podcast-Plattformen, mit Spotify, mit YouTube. Und die setzen auch schon längst auf eine ganz andere Zuhörstruktur. Auch wenn es hier beim weiterhin noch linearen Oldie-Radiobetrieb bleibt, da schauen wir trotzdem nicht auf die Uhr. Denn so ein Stundenraster ist uns im Internetradio vollkommen egal geworden. Denn manche Songgeschichte dauert eben ein bisschen länger. Mancher Geburtstag geht dann über die so heilige Stundengrenze im Radio hinaus. Und genau das ist es, was es gut macht. Denn erst dann fangen wir alle gemeinsam an, in Musikgeschichten zu denken und nicht mehr in Musikstunden. Und genau darauf kommt es uns auch an. Wir bringen die Musikgeschichten in den Vordergrund und nicht das Raster, in das es reinpassen muss, hier bei unserem Hit History Tageskalender.

Damit ich euch aber all das so erzählen kann, worum es bei dieser Ganzjahresrundreise auch geht, dazu haben wir uns mal gedacht, wir stellen uns in unserem Hit History Plattensammler-Team auch einige Stilrichtungen, mal die Top 500 zusammen, die wir euch auch gerne mal ohne ausgewiesene Hitparadenbeteiligung vorne dran stellen wollten. Eben weil es uns einfach wichtig war, dass wir unser Radiokonzept mal ganz grundsätzlich auch anders denken. Auch wenn sich's bei euch an den Geräten vielleicht so manches Mal auch ganz ähnlich anhören mag. Nur wer sammelt denn eigentlich heutzutage spannende, amüsante Musikgeschichten? Im gängigen UKW-Radio gibt's davon vielleicht mal eine oder zwei pro Woche. Auf die freuen sich dann auch die meisten Hörer, weil sie damit mal den musikalischen Inhalt nach vorne gerückt bekommen. Aber wir hier im Internetradio, wir dürfen den Spieß jetzt einfach mal komplett umdrehen und dabei eben auch nur mehr auf Musikgeschichten setzen. Dann aber erst nach unseren drei gewohnten Intro-Songs aus der Rock'n'Roll Non-Hit-Abteilung, dann aus unseren Vocal Group Dubab-Regalen und mit wenigstens einem täglichen Boogie-Woogie-Klassiker aus der Frühzeit. So starten wir jeden Tag an 365 Tagen, immer genau um diese Uhrzeit mit Axel Lindner und den Musikgeschichten, die auch heute wieder auf euch warten bei unserem Hit History Tageskalender.

liegt's also vor allem an euch, diesen ziemlich radikalen anderen Blickwinkel aufs Radio machen, mit all diesen Musikgeschichten auch ein bisschen einzuordnen. Denn das, was ihr jetzt hier hört über dieses erste Jahr, das soll ganz bestimmt hier kein exklusives Hit-History-Jahr werden, sondern ein gemeinsames Radioprojekt von echten Oldie-Fans, die auch Spaß daran haben, Beiträge mit musikalischem Inhalt auch zu hören. Und nur weil ich damit jetzt einfach schon mal anfangen wollte, euch dieses Konzept auch einfach mal vorzustellen, deshalb ist halt in diesem Jahresturnus mein Sprechanteil leider eigentlich besonders hoch. Und das sollte sich dann in den kommenden Jahren hoffentlich noch besser durchmischen, weil sich dann hoffentlich womöglich auch andere Radiokollegen mit ihren gut gemachten Beiträgen hier dazwischen schieben wollen. Und daher planen wir unsere Sendezeit eben auch nicht in Stundenmonolithen, sondern eben ausschließlich in unterschiedlich langen Beiträgen. Ebenso, dass da jederzeit ein Kollege seinen Beitrag auch dazwischen setzen kann. In seiner oder in ihrer Machart mit immer einem anderen redaktionellen Aufmacher. Wenn wir also gemeinsam nur mehr in Beiträge investieren und nicht mehr in Sendestunden denken, dann lassen sich solche Beiträge auch mannigfaltig überall anders noch einsetzen. Wie auch heute zum Beispiel als Beigabe zu den diversen Live-Sendungen schon passiert. Oder auch selektiv als der Geburtstag des Tages und man könnte sich noch einiges mehr vorstellen. Das macht unser Konzept ebenso anders, wenn plötzlich wieder die Musikgeschichte zählt bei unserem Hit History Tageskalender.

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3: Herzlich willkommen, Musikgeschichtenfreunde. Der Axel Lindner begrüßt euch zur nächsten Tagesrunde von unserer Hit History Halbzeit entlang von drei Musikjahrzehnten mit den Originalversionen berühmter Hits, mit den schwarz-weißen Hitvergleichen aus den Transition Years der 50s und dann mit Beat Goes Rhythm and Blues entlang der 60s und mit drei Jahrzehnte-Runden unserer deutsch-englischen 50-50-Pärchen, bei denen wir der deutschen Schlagerwelt in diesen Jahrzehnten auch immer so ein bisschen auf den Zahn füllen wollen. Ansonsten will ich unser Intro auch immer ganz gerne so ein bisschen als Programmhinweis auch nutzen, denn unser Untertitel, der Top 1000 der Originalversionen berühmter Hits oder auch der Top 1000 an deutsch-englischen 50-50-Pärchen oder auch genauso bei den schwarz-weißen Hitvergleichen, der kommt nur deswegen zustande, weil es eben in diesen Themenpaketen gar so viele Musikgeschichten gibt, die wir gerne für euch wieder ausgraben wollten. Und aber auch jeder Oldie-Freund zu all diesen drei Themenblöcken garantiert einige Dutzende oder vielleicht auch 100-200 davon auch schon kennt. Aber ich verspreche es euch, es bleibt immer noch genügend Überraschungsmaterial übrig, wenn ihr euch hier auch immer wieder mal zuschalten wollt zu unserer Hit History Halbzeit.

0: Mit der einzigen Single von der Kit Carson, da landet die gebürtige Ruth Morrow 1956 hier mit diesem Band of Gold auch gleich fast in den Top 10. Auf Geheiß von Komponist Jack Taylor und dem Texter Bob Mussel. Nur kurz zuvor, da nennt sie sich auch schon Lisa Morrow oder auch für zwei ähnliche Capital Singles auch mal Kay Carson. Genauso schieben auch Ruby und Kathy nach diesem Band of Gold auch gleich noch einen Antwortsong hinterher, Your Little Band of Gold, aber wohl vor allem auch wegen dem wirklich zugrunde liegenden Original vom Sänger Don Cherry. Der kommt im ganz ähnlichen Stil in diesem Jahr gleich noch 5 weitere Male in die Hitparaden mit I'll Be Around, mit I'm Still a King to You, mit Namely You oder mit Ghost Town und dem Wild Cherry und auch bei unserer Originalvergleichsrunde natürlich in den 60s mit dabei, der Don.
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Immer wenn ich in den zurückliegenden Jahrzehnten diese deutsche Philips-Single mal wieder aus dem Schrank geholt hatte, dann ist das ein untrügliches Zeichen, dass in den allermeisten Fällen die andere Seite gespielt wird. Denn für die 50s-Tanzgemeinde, da ist natürlich das der Hit mit dem Rumble Boogie aus der Feder von Eddie Curtis für Orchesterchef Ray Conniff und Sänger Don Cherry.

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Manche 50s-Freunde, die bringt's mit diesem täglichen Songmotto bei uns hier geradezu in Aufregung, weil man sich natürlich auch bei dieser Boyd Bennett-Single im Jahr 1955 darauf einstellen darf, dass es jetzt gleich dazu, wie gewohnt, ein schwarzes Original gegeben hat, auch wenn es diesmal auf der schwarzen Songmedaillenseite zu einer soliden Nummer 1 gereicht hat. Für den Bluesboy B.B. King im weißen Rock'n'Roll- und Pop-Segment, da geht der Boyd Bennett mit seinen Rockets damit leider leer aus, mit dem direkten Vorläufer zum Hit 17. Aber diese vielen Versuche der weißen Band, sich eben mit ihren Mitteln an die schwarze Rhythm and Blues Kultur so ein bisschen ranzupirschen, da beeindruckt eigentlich weniger der Einzelfall, sondern vielleicht die schiere Menge von diesen schwarz-weißen Hitpärchen. Nur einen B.B. King, den kann man einfach nicht so covern. Dafür hat der Riley, wie gewohnt, absolut keinerlei Chancen in den Popcharts mit seinem Original von You Upset Me, Baby.

You Upset Me, Baby bekommt dann auch wenige Wochen nach dieser Originalversion von B.B. King noch eine reinrassige Hillbilly-Variante spendiert in 45 und 78 Umdrehungen. Denn nach aktuell geltendem Copyright-Recht, da sind die Komponistentantiemen damals noch Hohlschuld. Und nachdem der eigentliche Urschöpfer B.B. King auch noch mit den Gebrüdern Bihari als die Labelmanager Joe Josea und Jules Taub dann ergänzt werden auf dem Copyright-Board, da wäre nun ohnehin von diesem komplett durchgefallenen Country-Versuch von Red Smith bei drei Komponisten eigentlich kaum was hängen geblieben. Also kann man eigentlich im Umkehrschluss schon mal feststellen, dass sich so eine Marktsegment-Crossover-Version in der Regel immer lohnt. Denn entweder wird's ein Hit und dann verdient man ordentlich. Oder der New Yorker Decca-Ableger Coral hat's damit vollkommen unbehelligt geschafft, weil's einfach für die anderen nicht rentabel war, mit den wenigen Tantiemen sich zu streiten. Im wahrsten Sinne des Wortes also eine recht aufregende Geschichte, die auf diese Weise auch wirklich viele hunderte derartiger Blüten hervorgebracht hat. Auch heute mit You Upset Me Baby, jetzt eindeutig für die Country-Fraktion vertont mit Red Smith.

Nach den Hawaii-Aufnahmen in der Mitte von Samoa, in the middle of an island oder in Waikiki mit den Lips of Wine, da liegt diesmal der Peter Alexander 1958 gleich nochmal im selben Muster nach, als der König auf seiner Insel, alias The Only Man on the Island, alles damals noch 1958, direkt so im Vorgriff auf die bevorstehende Eingemeindung von Hawaii, als den dann 50. US-Bundesstaat, genau am 21. August 1959. Aber nachdem diese Aufnahme von Hawaii in den amerikanischen Staatenbund von Präsident Eisenhower auch schon weit früher angekündigt wird, da rückt eben die Inselkette von Hawaii natürlich dann auch nicht nur in den USA ins allgemeine Blickfeld. Und das macht sich mit gehöriger Urlaubs- und Fernwehausstrahlung dann natürlich auch bei uns in der Musikindustrie gerne breit. Hier mit Vic Damone und seinem Original I'm the Only Man on the Island.

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1: Ich weiß ja jetzt nicht, wie es euch hier über die Wochen und Monate so ergeht, wenn wir uns hier an jedem Tag des Jahres mal mindestens einen dieser so langlebigen Uroldi-Geschichten wieder mal rauspicken. Manche nehmen es oft nur staunend zur Kenntnis, dass so mancher langlebiger 50s-Hit doch mal über Generationen schon älter ist. Und manche wollen dabei auch viel lieber in ihrem Musiklieblingsjahrzehnt auch verweilen. Aber manche lassen sich durch unsere Musikgeschichten auch schon so ein bisschen anfixen, sich auch mal selber auf Wühltour zu begeben. Und dann, Historianer, dann hat euch der Musikgeschichten-Virus erfasst. Gleich mit der nächsten Dosis davon, mit unserer Hit-History-Halbzeit.

Wir treffen uns diesmal mit Frankie Lane beim Mule Train auf einer amerikanischen Eins im November 1949 zu einem der erfolgreichsten Singles des Jahres mit mehr als einem vollen Dutzend weiterer Single-Varianten und ebenfalls weiteren Chart-Versionen in den Top 10, zum Beispiel mit Bing Crosby oder mit Vaughn Monroe, in den Top 20 dann mit Gordon McRae, aber auch ansonsten mit Burl Ives, mit Arthur Smith, mit Nat King Cole oder mit Gene Autry. Aber eigentlich schreiben die drei Komponisten Fred Glickman, Hi Heath und Johnny Lang diesen Mule Train ursprünglich für den Western der rauchenden Pistolen, The Singing Guns, mit Vaughn Monroe und Walter Brennan in den Hauptrollen. Und dafür erhält dieser Titelsong im darauffolgenden Jahr eine Oscar-Nominierung als bester Song. Und die Instrumentierung zu Frankie Lanes Stimme von Orchesterchef Mitch Miller, die lässt auch tatsächlich einen Musikkritiker vom Downbeat Magazin, dem Will Friedwald, später von einem der wichtigsten Grundmomente für den Rock'n'Roll sprechen. Und das auch immerhin mit dem Anti-Rock'n'Roller schlechthin, dem Columbia-Studio-Boss Mitch Miller, der sich Zeit seines Lebens ja immer gegen den Rock'n'Roll zur Wehr setzen wollte. Nur die Ersteinspielung von diesem Mule Train, die hinterlässt uns für die Nachwelt kaum Spuren, schon Anfang Oktober 1949 mit Buzz Butler and the Cass County Boys mit dem Original vom Mule Train.

Neben den zuvor schon genannten Hit-Versionen hier auch noch der Tennessee Ernie Ford mit dem Mule Train, auch gleich nochmal dreimal in den Top 10 der diversen Hitparaden dann lanciert. Aber wir springen zum Abschluss von unserer Songgeschichte damit jetzt noch ein bisschen der Zeitleiste entlang, knapp 15 Jahre nach vorne zum nächsten britischen Chart-Hit, jetzt aus dem Jahr 1963, hier noch mit Frank Ifield.

0: Die wilden jungen Männer, die gibt's diesmal nicht nur als Rhythm and Blues Treppchenplatz von der One Take Ruth, der Ruth Brown im Jahr 1953, sondern nach gewohnter Transition-Year-Methode natürlich damit auch fürs zeitgleiche Hillbilly-Segment in 45 Umdrehungen von den Maddox Brothers und Sister Rose. Und dabei konnte der Atlantic-Boss Ahmet Ertegun quasi vom Start weg gleich ausschließen, dass es diese wilden jungen Männer tatsächlich diesmal auch als Pop-Kopie wirklich geben würde. Denn bei den braven Großstadt-Teenagern, da war eine wilde Jugend genau das, was man überhaupt nicht erleben wollte. Aber im Rhythm and Blues-Umfeld, da hat man schon mal ganz gehörig gerne gefeiert. Diesmal ausnahmsweise mit Freddie Mitchell am Saxophon und mit Harry Van Walls am Piano an der so berühmten New Yorker Plattenadresse Nummer 1. Die tauft man im Volksmund dort bald nur die 23456. Die Postadresse von Atlantic Records an der 234 West 56th Street in Midtown Manhattan. Und dort entstehen allein schon bis zum Ende der 60er Jahre für Atlantic und seine Schwesterfirmen mehr als 3500 Charthits. Und dabei stehen diese ersten beiden Jahrzehnte dort eindeutig mit dem Schwerpunkt auf Rhythm and Blues und Soul der Extraklasse, wie auch mit der Ruth Brown und ihren Wild, Wild Young Men.
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Sollte da 1960 vielleicht genauso jemand klingen, als könnte er gerade den Elvis zu Hause ersetzen. Aber der Sonny Wilson, der hat dabei zeitgleich auch einen schwarzen Gegenspieler gefunden, der sich nun seinerseits auch mit den angesagten Geigenarrangements eines Brooke Benton auch vollkommen neu in die Pop-Richtung orientiert. Und auch das ist ein ganz besonders typisches Merkmal, das wir im Jahr 1960 mit der schwarzen Medaillenseite auch nur zu gerne erleben. Wir erinnern uns vielleicht noch an den Clyde McFetter als typischen Rhythm-and-Blues-Sänger bei den frühen Drifters-Originalen von Money Honey oder von Honey Love. Nur jetzt hat ihm sein Produzent Quincy Jones die Geigen mit reingemischt. Und das beschert uns einen nächsten schwarz-weißen Hitvergleich zwischen 1960 und 1958. Und genau das ist im Hintereinanderfolgen auch prima zu hören. Zwischen Clyde McFetter und Ben Hewitt. Und I Ain't Given Up Nothing.

I ain't given up nothing. Wir geben auch wirklich keine Chance auf, um an solchen Non-Hit-Beispielen damals auch schon oft im Monatsrhythmus wechselnde Soundmerkmale gegenüberzustellen. Denn hier befinden wir uns mit dem Ben Hewitt in Weiß auch vollkommen ohne Pop-Schmeichelgeigen im Jahr 1958 zurück, als der Rock'n'Roll seine Wurzeln auch noch vom zeitgleichen Rhythm and Blues quasi geerbt hat. Und jetzt also mit dem Original vom Komponisten gespannt Clyde Otis und Brooke Benton für Priscilla Baumann. I ain't given up nothing.

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mit diesem Break-Up-Down von Spade Cooley hier schon aus dem Jahr 1954. Da will ich euch auch mindestens einmal pro Monat so auffordern, euer Radiowissen mit uns zu teilen, das im Grunde überall in Vergessenheit gerät, weil es halt kein Hitparadenbuch überliefert gibt, das eben Erkennungsmelodien von Radiosendungen auch auflistet. Der Spade Cooley war bei uns im deutschen Süden bei den American Forces Network, bei AFN, die Erkennungsmelodie der Sendung Hillbilly Hit Parade von 1956 bis 57. Und wenn euch da draußen jetzt irgendwelche Erkennungsmelodien einfallen, die wir vielleicht auch auf unseren Instrumentalkalender mit aufnehmen sollten, dann teilt uns die bitte unbedingt mit. Denn schon allein aus der recht eingeschränkten regionalen Wahrnehmung von Radio, da hat garantiert jeder in jedem deutschen oder europäischen Landstrich auch andere Radioerkennungsmelodien im Ohr, die man vielleicht 200 Kilometer weiter südlich oder nördlich oder östlich auch noch nie gehört hat. Also helft uns mit euren Radioerinnerungen, auch solche Zeitgeistmomente nicht in Vergessenheit geraten zu lassen. Auch natürlich hier nicht nur, weil ich zufällig mal ein paar AFN-Hillbilly-Erkenner angeboten bekommen habe. Eure Radiorecherche ist gefragt. Hier auch noch mit einer zweiten Regionalmelodie zur Hillbilly-Hit-Parade, dann nur ein wenig später zu erleben zwischen 1957 und 58 mit der Begleitband von Carl Smith, mit den Tune Smiths zum Steel Guitar Rack.

Wir feiern heute auch ganz bestimmt den Real Rock Drive mit dem Mann, der den Rock'n'Roll nicht nur in Deutschland dann salonfähig gemacht hat. Er ist der weltweite Wegbereiter, der damals die Jugend beim musikalischen Nachkrieg

dann wenigstens ein bisschen auf dem Werdegang durch die 50er Jahre begleiten wollen. 1953 dann angelandet bei David Millers Plattenfirma Essex. Alles passiert hier noch in Philadelphia. Und dort lassen wir ihn in eigenem Namen zum Geburtstagseinstieg erstmal gebührend hochleben mit Live It Up von und mit Bill Haley and the Saddlemen.

auch seinen Geburtstagskuchen, den bringt sich unser Jubilar heute auch gleich selbst mit im gleichen Jahr 1953. Aber auch sein Debüthit wandert auch zeitgleich im selben Jahr noch zu Bandleader Ralph Martyri. Ebenfalls genauso wie der Bill Haley mit seinen Settlemen auch in die Pop-Top 15, als er mit seiner weißen Kombo-Besetzung noch gegen die zeitgleichen großen Pop-Orchester antreten sollte. Mit Crazy Man, Crazy Man.

sein Rock-Beaten Boogie wird dann wenig später, 1954, auch schon von Orchesterleiter Buddy Morrow übernommen. Aber den nimmt unser Jubilar dann wenig später auch selbst mit zu seiner nächsten Karrierestation. Dann schon aber an der Seite von Decca-Labelchef Milt Gäbler, der mit ihm in diesen Monaten auch den endgültigen Bill Haley-Sound auch manifestiert und ihn dann auch mit Discjockey Alan Freed auf die Kinoleinwand holen wird. Dann zu unserem Teil 2, zur heutigen Geburtstagserinnerung an Bill Haley. Denn zum Ende der Essex-Tage, da zeigt er hier noch dem Carl Perkins eben mal, wo er denn sein Intro herhaben wird für die Blue Suede Shoes. One for the money, two for the show. Und der Urtaktgeber heißt Bill Haley and the Saddleman bei seiner Eigenkomposition von Whatcha Gonna Do.

begleiten heute noch den Fine Sugar von Sängerin Della Reese. Dann quer durch die kommenden 15 Musikjahre in den nächsten knapp 15 Minuten. Geboren wird die Dolores Patricia Early heute am 6. Juli 1931 in Detroit, Michigan, wo sie erstmal Mahalia Jackson zu ihrem erklärten Gospel-Vorbild auswählt und dort auch schon mit 13 in ihrem Background-Chor auch singen darf. Und gleich direkt nach der Schule, da gründet sie dann ihre eigene Gospelgruppe, die Meditation Singers, bis sie sich dann 1947 dazu entschließt, auf der Bühne den Namen Della Reese zu verwenden für die weltliche Musikkarriere. Denn zuvor hatte sie die Billie Holiday, die Sarah Vaughan und die Ella Fitzgerald gehört. Und genau so wollte sie auch gerne klingen. 1954 bekommt sie dann ihren ersten Schallplattenvertrag mit ihrem Langzeitbühnenklassiker von And That Reminds Me. Dann 1957 der erste Hit. Aber wir picken uns dann gleich den nächsten knappen Hot 100-Erfolg in ihrem Namen nochmal raus für die Einstiegseignung auf den Tanzflächen beim 50s Record Top mit Gospelwurzeln von der Della Reese bei der Sermonette. Mhm.

Wenig später, da wechselt unsere Jubilarin dann zur RCA und sie landet dort in New York nach ihrem Treppchenplatz von Don't You Know in den nächsten Monaten ein gutes halbes Dutzend an Chart-Hits. Aber sie veröffentlicht auch während der 60er und 70er Jahre knapp 50 Singles und auch so ein gutes Dutzend wirklich an bemerkenswerten Alben. Nur unser nächster Zwischenstopp, der wird dann wieder Halt machen auf den Tanzflächen mit typischen Beat-Balladen für ihr Blow Out the Sun. Wir blasen mal die Sonne aus im Namen von Della Reese.

The clock that's got no hands. Wir haben ja hier nie die Hände an der Uhr, wenn es um unseren täglichen Geburtstagskalender geht. Wer immer uns da draußen mit unseren Geburtstagsgeschichten noch ein bisschen redaktionell unterstützen möchte, der sei auch herzlich gerne dazu eingeladen, mit seinen musikalischen Recherchen die ein oder andere Geschichte hier mit beizutragen. Denn zum Ende des Jahrzehnts, da schließt sich unsere Jubilarin heute auch noch der Black Power Bewegung mit an. Beispielsweise auch mit ihrem Album Black is Beautiful. Dann auch für unsere letzte Geburtstagssingle für heute. Während der 70er bis 90er Jahre, da verlegt sie sich dann zunehmend auf ihre Schauspiel- und Fernsehkarriere. Am Ende werden es dann aber auch bei mehr als 60 Bühnenjahren ein gutes Dutzend an Charthits mit einem letzten Bubbling Undercharted, der auch durchaus ein Motto-Song hätte werden können. Compared to what? Womit möchtest du mich vergleichen? Die unvergleichliche Stimme von Della Reese.

mit diesem Birth of the Boogie. Da sieht man den Bill Haley dann schlussendlich 1955 auch zum ersten Mal selbst im Kinofilm Rock Around the Clock an der Seite von Disc-Jockey Alan Freed. Zwar landet der Titel auch schon gut ein Jahr vorher bereits im Kinostreifen Blackboard Jungle bei uns als Saat der Gewalt, damals als Intro für den halbstarken Film mit Glenn Ford in der Hauptrolle. Aber erst mit dem Titelsong zu Rock Around the Clock, da wird damit der Rock'n'Roll auch optisch als Tanzmode dann sichtbar im Kino. Ich hatte mich über diesen damals so revolutionären Kinomoment auch mal länger mit der deutschen Rock'n'Roll-Tanzlegende, dem Gacki Ostertag, unterhalten dürfen, der damals so geflasht war, dass er sich, wie er selber sagt, den Film gleich dreimal hintereinander anschauen wollte, um die dortigen Tanzschritte auswendig lernen zu können. Und tags darauf hat er all seine Freunde gleich nochmal ins Kino mitgenommen, zu dem Moment, als sich die Welt für ihn verändert hatte. Einige Monate später, da tanzt er dann bei der deutschen Rock'n'Roll-Meisterschaft mit. Und er hat deshalb auch 70 Jahre danach bei uns hier in München immer noch seinen regelmäßigen Rock'n'Roll-Abend am Laufen. Der Bill Haley-Film, der damals nicht nur seine Welt auf den Kopf gestellt hat. Hier auch nochmal mit zwei weiteren Erinnerungen daraus. Im Namen von Komponist und Bandleader Bill Haley.

R.O.C.K. Rock, der katapultiert die damalige Jugend mit diesem so neuartigen Sound in eine neue musikalische Epoche. Schon während der zurückliegenden Monate, der hat sich schon bereits hunderte Male auch schon angedeutet mit unseren schwarz-weißen Hit-Vergleichen, wie mächtig der Rhythm and Blues bereits im Vormarsch sich befindet. Aber jetzt, da haben sie ihren ersten weißen Rock'n'Roll-Helden, der auch mit seinen Songs noch vor Elvis in die Hitparaden kommt, ja auch noch exemplarisch mit einer nächsten Eigenkomposition im selben Jahr auch in die Top 15 einrangiert mit den Two Hound Dogs von und mit Bill Haley. Hound Dogs!

0: Wir schauen aber mit den 16 Cats auch wenig später mit Rusty Wellington noch ein bisschen wenigstens auf die fremdvergebenen Kompositionen von unserem Jubilar, denn er liefert auch für seine Kollegen hier ganz buchstäblich das weiße ABC des Rock mit der Sally Star aus der Feder von Bill Haley zum ABC Rock.
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Der Rock Chicken Rock für Ray Coleman, der ist dann 1957 auch nur ein kleiner weiterer Bill Haley-Aufmerker, als dann bereits auch schon der Nachfolgefilm Don't Knock the Rock in die Kinos kommt und auch Elvis und Carl Perkins oder Gene Vincent auch bereits die nächsten puren Rock'n'Roll-Hits nachgelegt hatten oder hier auch beispielsweise bereits der junge Eddie Cochran an der Gitarre für Sänger Bob Denton bei der Bill Haley-Komposition von der Skinny Minnie. 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

Wir wandern heute zum Geburtstag von Bill Haley nur mal kurz entlang der Crazy Street für die Mattis Brothers aus der Feder von unserem Jubilar oder auch für die Northern Band Kollegen von den Tyrones, ebenfalls gesponsert von Bill Haley, hausintern gleich weitergereicht bei der Decca zu I'm Shook.

bis ins Jahr 1959 hier mit Bill Haley zur nächsten Komposition The Cat für den Cappy Bianco. Da verbringt unser Jubilar inzwischen auch schon bereits einige Zeit auch bei uns in Deutschland. Auch auf der Kinoleinwand zu sehen mit Katharina Valente im Film Hier bin ich, hier bleibe ich. Viva la Rock'n'Roll! Und auch rund um diese Zeit hat bei uns der langjährige Bill Haley Museumsbetreiber, der Klaus Kettner, inzwischen auch schon ein toll bebildertes Buch Bill Haley in Europa zusammengetragen mit vielen biografischen Ausschnitten von bisher unveröffentlichten Fotos und mit Tagebucheinträgen der Comets auch nachrecherchiert. Für alle, die diesen Mythos Bill Haley gern mal ein bisschen ausgiebiger auch mit der deutschen Brille nachverfolgen wollen, denn für uns sagt uns jetzt der Bill erstmal Farewell, so long, goodbye mit einer letzten Eigenkomposition von dem Mann, der eben den Rock'n'Roll auch zu uns nach Europa gebracht hat. Schon längst bevor ihm andere dann nachgefolgt waren, da war er bereits im Flugzeug zu uns unterwegs. Und das war doch im Rückblick vielleicht auch ein paar zertrümmerte Stuhlreihen bei seinen Konzerten auch wirklich wert. Denn seither nennen wir all das das Zeitalter des Rock'n'Roll mit dem buchstäblich kometenhaften Scheinwerferlicht auf unseren heutigen Jubilar, Bill Haley. 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

Diesmal, Historianer, wird's geschichtlich mit unserem nächsten Film- und Fernsehkurzausflug. Zum Einstieg mit Bill Hayes auf einer amerikanischen Nummer 1 im Jahr 1955 mit der Ballad of Davy Crockett. Denn der Davy Crockett, der König der Trapper, der löst in diesem Jahr nicht nur auf der Kinoleinwand mit Hauptdarsteller Fess Parker so einiges aus. Der Walt Disney produziert diese Hommage an diesen amerikanischen Nationalhelden Davy Crockett und der Regisseur Norman Foster, der bringt dafür diesen Hauptdarsteller Fess Parker auch postwendend ins Schallplattenstudio und somit erreicht diese Ballad of Davy Crockett in diesem Jahr 1955 quasi parallel zu Rock Around the Clock auch gleich noch einen zweiten musikalischen Top-5-Treffer direkt von der Leinwand quasi runter mit Fess Parker.

Der Red River Dave setzt jetzt hier die Trapper-Geschichte auch schon wenig später weiter fort. When Davy Crockett met the San Antonio Rose. Aber wenn wir uns mit diesem Davy Crockett auch schon ein bisschen geschichtlich beschäftigen wollen, dann spielt der König der Trapper schon 1815, damals im Territorium der Muskogee-Indianer in den Appalachen bis runter nach Georgia und Florida auch eine wichtige Rolle. Und dabei waren die sogenannten Lower Muskogee-Indianer im Süden während des Unabhängigkeitskriegs eher neutral. Aber die Upper Muskogees im Norden, die schließen sich zuweilen den Briten an. Und so bekämpfen die die amerikanischen Unabhängigkeitskämpfer. Und das sorgt natürlich auch Ende des 18. Jahrhunderts für ordentlich Sprengstoff zwischen den Fronten. Bis dann um 1790 in einem New Yorker Vertrag der Präsident George Washington den Muskogee-Indianern ihr Land auch zuerkennt und die Unabhängigkeit dieses Indianerterritoriums damit auch akzeptiert. Und genau in diesem geschichtlichen Umfeld, da vertritt dieser Davy Crockett eben die Interessen der weißen Siedler und er versucht auch immer zwischen General Jackson und den Indianern zu vermitteln, hier auch im Sinne von Red Kirk zum Davy Crockett Blues.

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So betitelt das hier der Tex Williams mit seiner Antwortgeschichte auf den amerikanischen Nationalhelden Davy Crockett. Und der fordert den Häuptling der Muskogee-Indianer zum Zweikampf auf Leben und Tod heraus, um damit einen möglichst langfristigen Friedensvertrag zu erreichen und auch eine Aufteilung der Territorien. Und weil der Davy Crockett natürlich gewinnt und der Häuptling Red Creek überleben darf, da willigen die Indianer bei diesem Friedensvertrag auch ein. Und der Davy wird daraufhin auch in die US-Regierung als Abgeordneter in den amerikanischen Kongress gewählt, bis der Davy dann in einer nächsten kriegerischen Auseinandersetzung an der texanisch-mexikanischen Grenze bei Santa Ana gegen den mexikanischen Diktator Antonio López sein Leben verlieren wird. Und auch das wird in der filmischen Verarbeitung dann am Ende auch noch musikalisch passend umgesetzt. Hier mit Lalo Guerrero und seiner Antwort von Pancho López.

Billy Larkin and his Mellow Cats bringen den Davy Crockett hier 1956 jetzt auch in eine komplett andere Richtung. Denn inzwischen, da sind die Geschichten von Davy Crockett auch bereits im amerikanischen Fernsehen auch gelandet, mit insgesamt 5 Stunden Episoden, die diesen Kinoerfolg vom König des Trappers dann auch nochmal mit Fess Parker in der Hauptrolle auch nacherzählen. Und damit wird dieser Davy Crockett dann auch Mitte der 50er Jahre auch weiterhin für die schwarze Bevölkerung zum bekannten Nationalhelden, der sich eben für die Indianer stark gemacht hat und den weißen Politikern und den Generälen immer so ihre Grenzen aufgezeigt hat. Der Davy Crockett, The Indian Fighter, der wird dort genauso zum Thema gemacht wie auch die nächste Episode Davy Crockett Goes to Congress oder Davy Crockett at the Alamo. Und so bringt am Ende dann diese Walt Disney Production den Davy als Nationalhelden eben auch für die schwarzen Angelegenheiten dieser Tage ins Blickfeld. Wir befinden uns ja 1955 schließlich noch beim Alabama Bus Boykott mit der Rosa Parks und den ersten deutlichen Versuchen zur Rassengleichheit zu kommen. Und so widmet hier auch der schwarze Paul Williams dem Davy Crockett seinen eigenen Hommage-Song. Der heißt Rocket, Davy Crockett.

Davy, you upset my Homer, so titelt hier das der junge Joe Tex auch im Jahr 1955. Denn genauso an der Nahtstelle zur schwarzen Bürgerrechtsbewegung, da spielt eben dieser Davy Crockett im Bewusstsein der Schwarzen damit auch eine nicht ganz unbeträchtliche Rolle, weil er sich damals auch schon Anfang des 19. Jahrhunderts eben für die Gleichheit zwischen den Weißen und den Indianern eben einsetzt. Und jetzt, knapp 150 Jahre später, da wird er auch durch diese Fernsehserie nochmals ins nationale Heldenbewusstsein so katapultiert. Hier jetzt zum Abschluss auch noch die dritte Top-5-Variante. Auch auf der anderen Seite des Atlantiks in die britischen Top 3 dann eingetaucht. Hier mit Tennessee Ernie Ford, mit unserer Geschichte zur Ballad of Davy Crockett.

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1: Wir hatten unlängst mit unserem Slogan Wir denken Radio anders mal eine These gewagt. Musikgeschichten im UKW-Radio sind einfach unrentabel, denn sie brauchen einfach überdurchschnittlich viel Zeit, um damit durchs ohnehin gestreamlinete Programm auch kommen zu wollen. Damit wäre es dann auch vollkommen verkehrt, wenn man sich als UKW-Unterhaltungssender einen besonders musikgeschichtlich interessanten Moderator überhaupt erstmal einkauft. Denn der bekäme ja zumindest während des Tagesprogramms ohnehin überhaupt keine Chance für einen Musikbeitrag. Das ist also im Grunde die Geschichte der Katze, die sich immer wieder selber in den Schwanz beißt. Musikgeschichten, gerade auch aus lang vergangenen Zeiten, die finden genau hier statt, im Internetradio und eigentlich nur noch hier. Also dann lasst uns doch auch alle gemeinsam aufspüren und aufschreiben und in Form bringen, damit all diese Geschichten für die akustische Nachwelt auch erhalten bleiben dürfen. Internetradio ist dafür ein wahres Geschenk, ein Juwel. Man muss es nur machen und dazu sollten wir dann doch alle Musikinteressierten auch zusammenhelfen. So können sich Hörer auch gerne als Beitragslieferanten begreifen und damit auch möglichst aktiv ins Programm auch mit eingreifen. Probiert's doch einfach mal aus und meldet euch über unser Kontaktformular bei www.hithistory.de und wir schauen dann gemeinsam, was wir draus machen wollen. Bei einem Oldie-Sender im Internet, da seid ihr alle keine anonyme Hörerzahl, sondern hier lohnt sich das Mitmachen und das Mitdenken. Das Zusammengestalten, zum passiven Nebenbeihören, da gibt es eine Menge anderer Möglichkeiten. Aber Musikgeschichten, die brauchen Redakteure. Sonst werden doch Radiosender zu Playlistenautomaten und das kann Spotify nun wirklich besser. Wir versuchen es hier mal anders zu machen beim Hit History Tageskalender.
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1: Unsere Hit History Halbzeit aus den 60s mit Axel Lindner, die verwundet auch so manchen unserer Zuhörer, die sich vielleicht auch nur zu gerne auf eine kurze Musikepoche auch spezialisiert haben und auch bei unserer Jahresrunde auch so manche musikalische Überraschung schon in ihrem Spezialgebiet erleben durften. Wir steigen damit nach unserer 50s Frühzeitrunde jetzt weiter ein in den 60s nach dem identischen Themenbausteinmuster. Und im Nachgang gibt's dasselbe Sendeschema auch noch eine halbe Stunde dann aus den 70s mit all unseren Originalversionen berühmter Hits, mit den deutsch-englischen 50-50-Pärchen und auch wieder angereichert mit Beat in Europa und einem weiteren Baustein aus unserer Staffel Beat Goes Rhythm and Blues. Wenn da nun jetzt in den 60s nicht mehr Amerika intern hin und her geschaltet wird zwischen Rhythm and Blues und Pop und Country, sondern inzwischen landet die schwarze amerikanische Musik auf der britischen Inselwelt zu Rhythm and Blues und Soul-Helden, die sich dort auf der Insel dann ihre Kopien suchen. Also ganz egal, ob ihr euch an jedem Tag immer nur ganz persönlich an euer Musikjahrzehnt dann erinnern wollt oder ob ihr die volle Jahrzehnte Bandbreite an Musikgeschichten euch geben wollt. Musikgeschichte ist einfach viel zu spannend, um damit mit einem festen Jahresraster auch rangehen zu wollen. Also ich hoffe, ihr bleibt dabei und lasst euch auch aus den 60s gerne weiter überraschen mit unserer täglichen Hit History Halbzeit.

Mit dieser Debütsingle, da landet die Gruppe Blood, Sweat and Tears ihren Ausgangspunkt mit drei aufeinanderfolgenden Nummer-2-Hits in Amerika aus ihrem gleichnamigen Album Blood, Sweat and Tears. Ihre Symbiose aus Jazz und Soul und Rock, die läutet damals 1969 damit eine ganz extrem erfolgreiche Ära ein, das dann die Musikgelehrten später Jazz-Rock taufen werden. Mit den Top-10-Hits auch von der Gruppe Chicago oder von Colosseum und von Steely Dan und vielen, vielen mehr. Nur in diesem Fall, da wird die kanadische Band Blood, Sweat and Tears auch erst so richtig happy durch einen bereits gecharteten Originaltitel von der Motown-Sängerin Brenda Holloway. Der David Clayton Thomas als Sänger von Blood, Sweat and Tears, der schreibt im Nachgang dann zwar den nächsten Treppchenplatz vom Spinning Wheel, aber dann auch schon beim dritten Top-Hit And When I Die. Da laden wir hier zur Originalauffindung erstmal Peter Paul and Mary und auch die Komponistin Laura Nyro mit dazu ein. Nur dieses You've Made Me So Very Happy, das kommt diesmal aus der Feder von Motown-Boss Berry Gordy Jr. mit Patrice Holloway, der jüngeren Schwester von Brenda, und dem Northern Soul Nummer 1 Lieferanten Frank Wilson, dessen Northern Soul Hymne Do I Love You, Yes Indeed, die hören wir natürlich an entsprechender Stelle auch bei unseren Northern Soul Top 500 bei unserem täglichen R&B Countdown, damit auch jeder auf seine Weise mal in die 60s happy starten kann. You've Made Me So Very Happy, bereits zum ersten Mal in den Top 40 gelandet im Jahr 1967, hier mit der Brenda Holloway.

unser heutiger Versions-Doppeldreier kommt hier im Namen von Donovan Leitch als die B-Seite seiner Hitsingle Turquoise hier mit Hey Chip.

mit der Originalkomposition von Donovan. Da beginnen wir unseren Versionsdreier heute im Jahr 1965 mit Hey Chip, I dig the slowness. Hey Großer, lass es ein wenig langsamer angehen. Denn auch die nächsten beiden britischen Versionen, die halten sich schon 1967 dann genau an diesen Wahlspruch. I dig the slowness. Wir sammeln die Entschleunigung. Was für ein passendes Motto fürs Leben. Hier mit Keith Fields bei der Londoner Decca, 2 Jahre nach dem Donovan mit Hey Chip.

Nachdem nun der Keith Fields und der Donovan diesen Songtitel nur als B-Seite aufgenommen haben und auch die Animals dieses Hey Chip zwar beim Monterey Festival im Jahr 67 live aufführen, aber den Titel dann doch nur auf ihr Album packen namens Animalism, da entschließt sich die britische Plattenfirma Deram, diesem so eingängigen Riff doch noch eine A-Seite zu spendieren, ebenfalls im Jahr 1967 mit Hey Chip, I Dig the Slowness mit der Gruppe Truth.

bevor wir dann mit Hey Jip, I Dig the Slowness auch noch weiterschalten zu unserem zweiten Versionsdreier dann in Amerika, da darf ich euch jetzt kurz noch zu Donovans Urwurzeln dazu entführen. Zurück bis ins Jahr 1930. Hier mit einem Duett von Kansas City Joe und Memphis Minnie und ihrem schon verdammt ähnlichen Riff bei Can I Do It For You?

Baby, I Need Your Lovin' kommt auch gleich mehrfach auf unseren Beat Goes Rhythm and Blues Kalender, denn dieser HDH Klassiker, der löst mit dem Tamla Motown Boom in England auch vermeintlich gleich mehrere Adaptionen aus. Hier mit den Foremost aus Liverpool mit der Mercy Beat Single. Nur die zweite britische Beat-Variante, die kommt zwar ebenfalls ursprünglich aus Liverpool, aber der Ian Edwards ist mit seinen Zodiacs inzwischen vor der großen Übermacht der Mercy Beat und der Brombeat-Bands nach Deutschland übergesiedelt. Und so kennt man auch bei uns im deutschen Norden die Starclub-Alben von Ian and the Zodiacs mit ihren mitgebrachten Rhythm and Blues-Cover-Versionen auch ganz gut. Man sollte dabei aber zwei Dinge nicht vergessen. Das ist bestenfalls mal ein Tropfen auf den heißen Stein der möglichen Rhythm and Blues-Begeisterung dort in England. Und bei uns denkt da kaum ein Jugendlicher mal in erster Linie ans Original von den Four Tops. Was in England aber schon zuerst die Triebfeder mal liefert für den Brian O'Hara und die Foremost, sich damit überhaupt auf der Bühne präsentieren zu wollen und eben genau diese Wucht der Soul- und der Rhythm and Blues-Begeisterung auf der Insel, die soll uns hier bei Beat Goes Rhythm and Blues dieses Ganzjahresthema auch gerne stiften, auch manchmal schon mit den zaghaften Ausläufern auch bei uns nach Deutschland transportiert mit Ian and the

Wir reisen mal gerade eben für einen weiteren kleinen Beat in Europa-Moment nach Italien zu einer Mercy Beats B-Seite vom britischen Hit Don't Turn Around. Aber wenn eben die E-Camelotoni diese Single mal gerade nicht umgedreht hätten, dann wäre da am Ende auch nicht dieses Songabbild entstanden von Really Mystified. Also manchmal im ganz buchstäblichen Sinn wirklich mysteriös, wie sich dieses ganz Jahresthema von Beat in Europa hier bei uns am Kontinent dann so verbreiten durfte mit E-Camelotoni.

Wir starten diesmal mit den Rotations ziemlich schwergewichtig zu unserer 60s Instrumentalecke mit ihren Heavies im Jahr 1964. Und aus demselben Jahr kombinieren wir dazu die Cobras aus Memphis. Diesmal eine wortlose Stax-Single, die überhaupt gar nicht danach klingt, nach gewohntem Südstaaten-Soul, sondern wir wollen die dann doch lieber zu unserer Sommer-Surfer-Parade hier mit einladen, mit ihrem Restless von den Cobras. Thank you.

Wir gehen heute auch zum Moment der Wahrheit in den Surferkreisen, zum Moment of Truth mit Dave Meyers and the Surftones, natürlich an die amerikanische Westküste im Jahr 1963, quasi so ein Parallelheld der dortigen Surferszene zu Dick Dale and the Daletones. Der Dave Meyers entwickelt sich dann entlang der 60er Jahre auch noch weiter als Dave Meyers and the Disciples und Dave Meyers Effect, weil eben auch gerade dieser typische Tremolo-Gitarreneffekt so besonders nah am britisch importierten Beat-Sound empfunden wird. Und da kann man ja nun als etablierte Surfband in jedem Fall mal eine Welle riskieren. Hier auch nochmal im zweiten Gang quasi mit der zweiten Single von Dave Meyers and the Surftones mit dem

Mit diesem Song called Soul, da könnte man die komplette Karriere von unserem nächsten Jubilar beschreiben, der Eugene Dixon in Chicago quer durch die 60er und 70er Jahre. Seinen Geburtsnamen, den verwendet er auch gleich vom Start weg als Komponist schon für seinen Debüthit vom Duke of Earl. Aber die wirkliche Man's Temptation, die Herausforderung, die besteht dann in den Folgejahren beim stetigen Nachfüllen seines Hitparadenkontos. Geboren wird der Gene Chandler heute am 6. Juli 1940, eben genau dort an der Chicagoer Southside, und er begleitet uns dann während der nächsten gut 20 Hitparadenjahre auch gerne durch die Zeit zu einem ersten Gypsy Soul und Beatballaden-Kapitel, zur Man's Temptation von und mit Eugene Dixon alias Gene Chandler.

Think Nothing About It mit der typisch offenen Gitarrenstimmung von Komponist Curtis Mayfield für seinen Freund Gene Chandler. Aber wir wollen die beiden heute auch nicht bremsen für ein noch zweites Geburtstagskapitel auf den Soul-Tanzflächen. Nothing Can Stop Me, ebenfalls aus den weißen Top 20 mit einem gleichzeitigen schwarzen Treppchenplatz. Nochmal gesponsert von Curtis Mayfield für den Hit von Gene Chandler.

Back in Circulation. Wir sind wieder zurück mit unserem wiederkehrenden Geburtstagskalender. Heute am 6. Juli mit Eddie, genannt Jan Bradley. Heute im Jahr 1943 in Byhalia, Mississippi geboren. Und sie wird dort auch gleich von der Highschool weg engagiert. Zuerst noch als Leadsängerin bei der Mädchenband der Passions und dann nach einem Talentwettbewerb von Curtis Mayfield 1962 mit dieser Debütsingle. Schon im typisch angesagten Soul Cha-Cha Groove. Behind the Curtains, heute zum Geburtstag von Jan Bradley.

Wer Curtis Mayfield vererbt sein Mama Didn't Lie dann zuerst zwar an die Fascinations und nur wenig später übergibt er aber seine Songidee dann an unsere Jubilarin und prompt wird daraus ihr größter Hit im Jahr 1963 in den weißen Top 15 und in den schwarzen Rhythm and Blues Top 10, weil es aber danach auch auf den Northern Soul Tanzflächen erst so richtig in Schwung kommt. Da holen wir uns unsere Jubilarin auch gleich noch ein zweites Mal auf unseren Spielplan nach ihrer Aufforderung von Please, Mr. DJ aus der Feder von Jan Bradley.

Wir holen uns vom nächsten Geburtstagsaspiranten den Frank Sinatra-Film The Man with the Golden Arm jetzt in die Hitparaden nach England. Hier 1962 mit dem ehemaligen Shadows-Bassisten Terence, genannt Chet Harris. Geboren wird der auch genau heute am 6. Juli 1939 in Kingsbury, Greater London, mit einem Spitznamen, den er sich auch selbst schon in der Schulzeit gegeben hat, beim Sportunterricht als Läufer. Und dabei spielt der Autodidakt auch schon Mitte der 50er Jahre, also relativ früh, einen elektrischen Bass, den Fender Six. Und dabei steigt er als erstes auch ein bei einigen Auftritten von Tony Crombie and His Rockets oder auch bei Wee Willie Harris. Aber alsbald treffen sich dann Hank B. Marvin, Tony Meehan und dieser Chet Harris noch vor der Gründung der Shadows bei der Vipers Skiffle Group für ihren gemeinsamen Liverpool Blues. Bassist Chet

so startet unser Jubilar als Komponist dann im Jahr 1959, noch als sich die Shadows an der Seite von Cliff Richard noch die englischen Drifters nennen, hier mit seinem Jet Black aus der Feder von Jet Harris.

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Der Shadoogie, eine Koproduktion der vier aktuellen Shadows-Mitglieder Hank B. Marvin, Brian Welch, Tony Meehan und Chad Harris. Und in derselben Komponistenbesetzung, da treffen sich die vier auch gleich nochmal für ihr gemeinsames 36, 24, 36.

Home zeichnet den Chet Harris dann 1961 bereits ohne den Schlagzeuger Tony Meehan bei den Shadows aus, inzwischen ausgestiegen und damit auch für den Bandkollegen Chet Harris ein Vertrag bei der Londoner Decca und auch gleich ihre erste gemeinsame Single, der Diamonds, die findet den Chet Harris mit seinem Partner Tony Meehan damit auf Platz 1 der englischen Charts, die Diamonds.

Jet Harris und Tony Meehan auch gleich mit den nächsten beiden Duett-Singles in den Top 5 gelandet, mit der Scarlett O'Hara, der sogenannten Filmfigur vom Winde verweht. Aber unser Hauptdarsteller Jet Harris, der kommt auch gleich mit der dritten Single im Duett auch nochmal in die Top 5 mit dem Modetanz vom Applejack.

Nach seinen Solo-Hits, wie hier auch als Sänger bei den Some People, da erleidet der Chet Harris im September 63 zusammen mit Billy Davis einen schweren Autounfall, von dem sich unser Jubilar dann erst 3 Jahre später auch wieder bühnentauglich zeigen darf. Und so entsteht dann noch eine nächste und letzte 60-Single mit ihm im Jahr 1967, heute im Namen von Chet Harris.

Matt, you never thought, ich wette, ihr habt es schon fast erwartet, dass uns der Gene Chandler heute auch während der zweiten Hälfte der 60er Jahre dann auch noch auf die Northern Soul Tanzflächen verfolgt, auf die Insel, fast auch schon wie gewohnt dann weiterhin in 45 Umdrehungen, aber eben ohne die Billboard-Brille damit aufzusetzen. I Can Take Care of Myself aus den Northern Soul Top 500 aus der Feder diesmal von Van McCoy für Gene Chandler.

Laughter, the Laughter. Es fällt schon wieder denkbar schwer, mit der Gypsy Soul Ballade auf der anderen Single-Seite den Top Ten Hit damit eigentlich zu ignorieren. Denn unser Jubilar liefert in diesen Tagen so viele herausragende Soul-Erfolge ab. Ja, auch noch im Duett mit der Barbara Eklund. From the Teacher to the Preacher. Nochmal aus dieser ewigen Bestenliste der Northern Soul Top 500 im Namen von Gene Chandler.

Will I Found You werden wir heute noch auf die wahre Liebe treffen zur Soul-Musik mit Barbara Eklund und Gene Chandler nochmals im Jahr 1969 und das auch ohne jemand hier ein Hitparadenbuch zu Rate ziehen wollte, denn auch der Mr. Big Shot, der bewährt sich auch wesentlich langfristiger auf den Tanzflächen, auch bis weit ins 21. Jahrhundert hinein, denn immer nur auf die damaligen Radio-Hitparaden zu schauen, das wäre uns bei unserem heutigen Tagesbegleiter auch ein bisschen zu kurz gehüpft. Ein kleiner Erfolgsausschnitt mit dem Mr. Big Shot, Gene Chandler.

Your Kind of Love, die Liebe zur Soul-Musik, die bringt unsere Jubilarin Jan Bradley dann während der 60er Jahre auch mit mächtigem Northern Soul-Erfolg auch auf die Insel, obwohl sie zu Hause dann auch mit ihrem Mama Didn't Lie mal nur mit einem weiteren überregionalen Chart-Hit landen kann, mit ihrer eigenen Komposition von I'm Over You von und mit Jan Bradley.

die Komponistin Jan Bradley hier ebenfalls 1965 für Paulette and the Cupids mit He'll Wait on Me. Am Ende bleibt's für unsere Jubilarin bei den zwei gehörten US-Chart-Hits, aber demgegenüber stehen auch wieder mal ein halbes Dutzend weiterer tanzerprobter Northern Soul-Anknüpfungspunkte. Gerade hier wird ja immer ganz gerne auf Hitparadenplatzierungen verzichtet. Und damit packen wir jetzt unsere sieben Sachen zusammen. Pack My Things, heute im Namen von Jan Bradley.

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It's still here. Er ist an jedem Tag des Jahres immer noch hier. Herzlich eingeladen zu unseren täglichen Elvis-Originalpaaren. Diesmal aus dem Jahr 1971, aus dem Album Walk a Mile in My Shoes. Und man muss da zuweilen auch schon die ein oder andere Meile zurücklegen auf dem Weg zum Original. Heute auch schon zum wiederholten Mal zum Urtaktgeber Ivory Joe Hunter, von dem der Elvis auch schon sein I Need You So, My Wish Came True oder auch sein verspätetes I Will Be True übernimmt. Und diesmal liefert der ehemalige Labelboss und Plattenproduzent eines seiner späteren Country-Werke als Vorlage für den Elvis. Denn nicht nur der Ray Charles fühlt sich Anfang der 60er Jahre als schwarzer Megastar, ganz genauso den Country- und den Hillbilly-Wurzeln stark verbunden. It's still here, sie sind überall noch da, sowohl bei Elvis als auch bei Ivory Joe Hunter.

When the world is ready. Wir machen uns fertig für einen nächsten kleinen Leinwandausflug. Diesmal mit Bandleader Johnny Scott nach England ins Jahr 1967 zum Film The Long Duel. Bei uns der Kampf mit dem indischen Sultan Yul Brynner und dem britischen Gegenspieler Trevor Howard. Aber der Johnny Scott liefert uns 2 Jahre zuvor auch gleich noch eine weitere hörenswerte Filmvertonung, dann zum Kinostreifen A Study in Terror, bei uns als Sherlock Holmes größter Fall im Jahr 1965 mit dem Hauptdarsteller Johnny Neville und mit Donald Houston als Sherlock Holmes und Dr. Watson. Hierzu A Study in Terror mit Orchesterchef Johnny Scott.

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2: Unsere 70s-Hit-Halbzeit mit Axel Lindner, die hat natürlich auch heute wieder zwei weitere Songgeschichten für euch parat. Diesmal aus dem Jahr 1972. Und zum einen picken wir uns auch gleich nach unserem 70s-Hit-Einstieg wieder ein weiteres Songpärchen raus, auch aus unserer Jahresstaffel der Originalversionen berühmter Hits. Und dann zur zweiten Viertelstunde wie immer auch unseren deutschen Schlagervergleich zum jeweils englischsprachigen Original. Nur dann ist es auch wieder genug aus den Hitparaden. Dann schauen wir auch nochmal für einen kurzen Moment lang vorbei bei unseren ausgesuchten Non-Hit-Pärchen aus dem Jahr 1972. Und so geht's los mit unserer täglich neu bestückten Hit History Halbzeit.

Wer ist das als männliches Wesen nicht irgendwann mal gewesen? Der Sohn seines Vaters, mag man sich bei dieser britischen Nummer 1 aus dem Mai 1972 vielleicht denken. Aber wer konzentriert sich schon auf den Text, wenn die Melodie von Giorgio Moroder und Michael Holm gar so eingängig ist? Und so kommt aber dieser Son of My Father eher durch Zufall bis ins ER-Studio nach London zu George Martin, als der dortige Studiomanager Roger Easterby wohl rein zufällig eine Singlekopie von Giorgio Moroders Original mit dabei hat und so die Gruppe Chicory Tip sofort davon überzeugen kann, den Song zu Weihnachten 1971 zu covern. Und dabei war der Synthesizer in diesem Moment der Musikgeschichte auch tatsächlich noch das wirklich Besondere an dieser Aufnahme. So entwickelt sich dieser Son of My Father in Europa, in Südafrika und auch in Argentinien zur Nummer 1. Und das im Grunde wohl nur, weil der Urschöpfer Giorgio Moroder diese Songidee selbst erstmal nur als B-Seite von seiner Single I'm Free Now veröffentlicht. Und so bleibt das Original von Son of My Father erstmal relativ erfolglos mit einer deutschen Position Nummer 47 für Giorgio Moroder.

Der Song of My Father in seiner Urversion, der zieht dann aber anstatt der Chicory-Tip-Version auch in die US-Top 50 mit ein. Und er lässt die beiden Komponisten damit auch gleich nochmals bestens verdienen. Nur die tatsächliche Ersteinspielung, die kommt wohl schon im September 1971 durch den zweiten Komponisten im Team. Denn der Michael Holmer, der wird damit bei uns dann im Nachgang auch noch in die Top 30 bewertet. Dann aber unter dem deutschen Songtitel Nachts scheint die Sonne alias Son of My Father.

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Ich will betteln, ich will stehlen, betteln wie immer für einen Textdichterzuschlag auf eine bereits erfolgreich getestete englischsprachige Originalmelodie, die man natürlich hier mit dem Chris Roberts auch vollkommen legal stehlen darf. Denn der Vertrag zwischen den US-Plattenbossen und dem Deutschen Textdichterverband, der gilt jetzt schon mehr als 15 lange Jahre und es erlaubt eben schon seit 1956 das ganz konsequente deutschsprachige Vermarkten von solchen Importoriginalen. Und so werden auch diesmal wieder die 25% der deutschen New Seekers-Einnahmen für das Polydor-Texter-Team hier abgebucht. Denn stehlen lohnt sich auch weiterhin im deutschen Schlagergeschäft. Genau nach dieser Übernahmemasche von Beg, Steal or Borrow. 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

Oh me, oh meine Güte, schon wieder ein Rhythm and Blues Platz 2 für die Queen Aretha hier im Januar 1972 und damit auch wiederum zum wiederholten Mal auch um einiges später als die Urversion von der Lulu in England, die das Ganze schon Ende 1969 vertont. Oh me, oh my, I'm a fool for you, baby, das macht damals schon erst gute Dutzend an Chartsingles von der Aretha voll, die sich ja ab 1967 mit ihrer fulminanten Atlantic-Karriere ein ums andere Mal wirklich auch vollkommen losgelöst vom jeweiligen Original dort präsentiert. Denn das Original, das kommt eben 3 Jahre vorher hier schon von der Marie MacDonald McLaurie aus Glasgow, sowohl in die amerikanischen als auch in die britischen Charts Ende 1969. Aber wie gewohnt klingt das bei der Aretha natürlich vollkommen anders als das jeweilige Original mit der Lulu. Oh me, oh my.

Hier geht unser Weg aber noch längst nicht so zu Ende, wie sich das der Daniel David so ausdenken mag im Jahr 1975. Denn wer bei unseren 50-50-Pärchen auch schon gern in Deutsch so ein bisschen genauer hinhören mag, der entdeckt ganz konsequenterweise hier jeden Tag wieder einen weiteren englischsprachigen Hit, der eben ins deutsche Schlagergeschehen mit eingemeindet wird, wie hier auch für die zeitgleiche US-Nummer 1 von Glen Campbell mit dem Rhinestone Cowboy. Und von eben genau solchen Pärchen, da sammeln wir hier ganz mühelos für unsere Jahrzehnte immer einen kompletten Jahresdurchlauf. Seit Beginn der offiziellen Abmachungen zwischen den US-Plattenbossen und der deutschen Textdichtergilde. Und so befinden wir uns nämlich mit dem Daniel David hier bereits im 20. Jahr dieses so weitreichenden Vertrags, der übrigens auch noch ein weiteres 50-50-Pärchen mit Howard Carpendale und dann dem Originalinitiator Larry Weiss dann bei uns auch vorstellen will, vom Rhinestone Cowboy. Denn diesmal landet unsere Vergleichsprobe mit Glen Campbell auch zuvor schon in den britischen Top 5 und auch bei uns, anstatt dem Daniel David, auch in den deutschen Top 30 mit Glen Campbell, mit seinem Rhinestone Cowboy.

damit gehen für heute unsere Hitgeschichten aus dem Jahr 1972 auch schon wieder dem Ende zu. Aber wenn es euch gefallen hat, dann lasst euch doch einfach gleich morgen wieder so ein bisschen überraschen bei unserer nächsten Hit History Halbzeit.

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Mit der Groovy Situation, da landen wir jetzt auch noch für eine 70s Soul Runde mit unserem Jubilar Gene Chandler. Weiterhin jetzt in den Hitparaden, als sich damit dann inzwischen die Spreizung zwischen einer schwarzen 8 und einem Pop-Rang 12 inzwischen auch schon deutlich in Grenzen halten wird. In der Zeit während der Black Power Bewegung, als man in diesen Tagen mit einem ganz neuen schwarzen Selbstverständnis auch antreten will. Und auch das begleitet er dann wieder auf die andere Seite des Atlantiks. Hier im Jahr 1972, You Don't Have to Be Lying, Baby, mit Produzent, Komponist und Sänger Gene Chandler.

Mit Get Down, da landen wir jetzt schon zum Ende der 70er Jahre nochmal auf einem schwarzen Treppchenplatz und auch für die Northern Soulies noch fast in die Top 10 auf die Insel eingestiegen. Vom Duke of Earl bis hierher dann zum Ende der 70er Jahre werden es für ihn dann knapp 40 Billboard-Chart-Erfolge und eben auch noch einige bemerkenswerte Tanzflächenfluter mehr, die halt wie gewohnt keine Hitparaden-Scheinwerfer mehr bekommen durften. Aber wir schauen dafür jetzt nochmal auf die sogenannte Millenniums Edition bei den Northern Soulies und wir verzichten dafür auch sogar auf die gechartete A-Seite mit Let Me Make Love to You im Jahr 1980. Jetzt zum Ausklang von und mit Soul-Legende Gene Chandler.

So, liebe Oldie-Freunde, jetzt habt ihr es wieder bis zum Schluss auch durchgehalten. Und dafür bedankt sich der Axel Lindner mit seinen Gästen aufs Allerherzlichste. Denn es ist jetzt in Zeiten des ständigen Überangebots ja nun alles andere als selbstverständlich, dass solche Musikbeiträge auch tatsächlich einen Zuhörstellenwert auch erreichen dürfen. Die gute Nachricht dazu, wenn euch dieser Zuhörbazillus jetzt schon befallen hat, schon morgen gibt's die nächste Packung davon, aber die schlechte Nachricht dazu, auch an jedem Tag des Jahres gibt's wieder so eine neue Packung an Musikgeschichten zu entdecken. Und so hoffen wir also, dass ihr diesen Zuhörbazillus auch weiter bei euch zulassen und kultivieren wollt, damit wir uns, wann immer es bei euch auch passen mag, auch gerne vielleicht gleich morgen auch gemeinsam wieder treffen dürfen, dann zu unserer nächsten Ausgabe vom Hit History Tageskalender.

Das war's für heute aus unserem Hit History Musikkalender mit Axel Lindner und seinen Gästen. 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

You're the Voice mit John Farnham. Und damit begrüße ich euch sehr, sehr, sehr herzlich hier im Studio Dröblingsen. Wie schon erwähnt, es ist immer noch so warm, es ist kaum zum Aushalten. Ja, und John Farnham ist eins von vielen Geburtstagskindern heute. Wir haben ja Juli, die Zeit rast. Und naja, wie gesagt, wir haben sehr gelitten die letzte Woche, also ich zumindest, aber ich kenne viele, denen es genauso ging. Und da habe ich gerade mal so überlegt, was erzähle ich euch denn? Ach, ich habe so einiges, was die Lippen über euch verraten, wo ihr euer Geld, so ihr denn welches habt, verstecken könnt. Und ja, und dann habe ich gedacht, ich brauche aber erstmal Abkühlung. Und deswegen kommen jetzt die nächsten Titel, oder die haben alle irgendwie mit Wasser zu tun. Als erstes Bergfeuer mit Wilde Wasser.

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Huch, ich habe ja ganz vergessen zu sagen, wer hier im Studio sitzt. Mein Name ist Ille Wallis und ich begrüße euch sehr, sehr herzlich. Ach, ich muss da ja nicht viel zu sagen. Ihr kennt mich inzwischen, dass ich ständig mein Programm umwerfe. Alles, was ich am Anfang versprochen habe, kann ich nicht halten, weil ich wieder irgendeinen Geistesblitz habe. Aber ich denke, es ist mir verziehen. Wie gesagt, jetzt im Moment alles mit Wasser und da wäre als nächstes Santiano. Es gibt nur Wasser. Und ich habe noch so ein paar Nachrichten, die erzähle ich dann so zwischendurch.

Klare Regeln fürs Handy. Bis zur 7. Klasse kein Handy in der Schule. Fachleute fordern das. Sie argumentieren, Handys lenken Schülerinnen und Schüler zu sehr ab. Außerdem würden sie in der Pause weniger miteinander reden, wenn sie ihr Handy nutzen dürfen. Auch Mobbing könnte so verstärkt werden. Das steht in einem Bericht von Expertinnen und Experten. Sie haben ihn im Auftrag der Familienministerin erstellt und raten auch, ab der 8. Klasse sollten die Schulen verpflichtet werden, mit den Schulkindern Regeln für die Handynutzung aufzustellen. Also da bin ich auch der gleichen Meinung. Ich war ja jetzt diverse Male beim Arzt und habe im Wartezimmer gesessen. Es redet kein Mensch mehr mit einem. Die sitzen alle und gucken in ihr Handy. Ich bewusst nicht. Ich habe es sogar auf leise gestellt. Aber früher haben die Leute haben dann ja noch erzählt, was sie für Beschwerden haben. Konnte man ihnen schon mal den einen oder anderen Tipp geben, hätten sie gar nicht mehr zum Arzt reingehen müssen, oder? So, und jetzt habe ich das zweite Geburtstagskind. Das ist Judith von Judith und Mill. Herzliche Glückwünsche, Feuer, Wasser, Erde und Licht. Siehst du, die hat auch einen Titel mit Wasser.

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helfen, wo immer Not am Mann ist. Und auch jetzt die Feuerwehr, die ist ja sehr aktiv und trotzdem nimmt sie sich noch oder nehmen sich viele Feuerwehren die Zeit und gehen zu Kindergärten und Schulen und besprühen alle Kinder. Die haben so einen Spaß. Schon alleine beim Zusehen wird es einem kühl. Es ist einfach nur eine tolle Sache. Ich finde es wirklich klasse. Und das Wasser nicht nur zum Waschen da ist, das wissen wir ja alle. Und die drei Pehairos wissen das auch.

Ich habe eine Meldung, die habe ich letzte Woche vergessen, also teilweise schon überholt, aber es geht noch weiter. Es gibt nämlich einen Chor aus 6.000 Kindern. Kurz vor den Sommerferien wird es laut. Bei 6K United bilden viele Schulklassen einen Riesenchor. Die Klassen haben vorher im Unterricht ganz viele Lieder geübt. An den Konzertabenden singen dann bis zu 6.000 Mädchen und Jungen gemeinsam, begleitet von einer 18-köpfigen Band. Gespielt werden Pop, Blues, Klassik, Hip-Hop und Volksmusik. Und auch Songs von den bekannten Sängern wie Clueso oder wie heißt der Clueso und Kamrat. In Düsseldorf tritt der Chor auf. Das ist, wie gesagt, schon gewesen. Außerdem kommt er aber auch noch nach Berlin, München, Mannheim, Hannover und Hamburg. Und jetzt habe ich Brooke Fraser, Something in the Water.

Ich habe noch einen Tipp gegen diese große Hitze. Und zwar hat mir mein Sohn das erzählt. Der musste da in seinem Garten sehr, sehr viel arbeiten, genau an dem Tag, als es so die, weiß ich nicht, über 40 Grad waren. Und da macht man sich natürlich Sorgen. Und habe ich ihn darauf angesprochen. Er sagte, er hätte da einen ganz, ganz guten Tipp. Der stammt von Eckart von Hirschhausen. Und zwar so eine Baseball-Cap einfach in Wasser tauchen. Bisschen drin liegen lassen, dass er sich möglichst das Ding da völlig voll saugt und dann auf den Kopf setzen, sagt er, das wäre so eine tolle Erfrischung und es läuft ja auch das Wasser dann noch runter in den Rücken und er sagt, das hätte ihm wirklich sehr, sehr geholfen. Ja, was habe ich denn jetzt? Jetzt kommen wir mal zum dritten Geburtstagskind, nämlich Toto Cotugno mit

Und jetzt habe ich noch eine Meldung. Alte Lieder in den Charts. Dieses Lied gibt es schon seit 44 Jahren. Trotzdem ist Billie Jean von dem Popmusiker Michael Jackson seit Wochen wieder in den weltweiten Charts. Auch andere seiner Songs sind wieder dabei. Grund dafür ist der neue Kinofilm über den Musiker, der gerade erschienen ist. In Michael geht es um die Geschichte des verstorbenen Sängers und seiner Kindheit bei der Band Jackson 5 bis hin zu der Entstehung seiner größten Hits. Und eine Besonderheit, Michael Jackson wird von seinem Neffen Jafar Jackson gespielt. Der Film ist ab 6 Jahre. Ja, da spiele ich doch mal einen Titel von Michael Jackson, Heal the World.

Nächstes Geburtstagskind ist Mireille Mathieu. Ich glaube, sie hat so langsam Abschied genommen von der Bühne. Und hier habe ich einen Titel, den singt sie auf Französisch, Santa Maria de la Mer. Und im Anschluss daran Charles Trenet mit La Mer. Und dann erzähle ich euch zwischendurch, wie man Bares auf Vorrat am sichersten verwahrt oder aufbewahrt oder versteckt, wie auch immer. Man glaubt es nicht, was da für Tipps kommen.

0: Also, wenn ihr nicht wisst, wohin mit eurem Geld, ich habe eine Idee. In Haus und Garten gibt es zahlreiche clevere Verstecke, auf die Einbrecher nicht gleich kommen. Vor allem, wenn sie Plätze nutzen, die mit Geld so gar nichts zu tun haben. Ja, da dürfen sie aber nicht diese Zeitschrift gelesen haben, weil dann wissen sie die ganzen Plätze. Also, etwa 107 Euro haben Deutsche im Schnitt im Portemonnaie. Deutlich mehr verwahren sie als stille Reserve im Haus auf. Laut einer Umfrage der Deutschen Bundesbank etwa 1.365 Euro. Das ist ein sogenannter Notgroschen. Aber nicht einfach so rumliegen lassen und auch nicht die Kreditkarte. Tipp 1. Lassen Sie Bargeld auf keinen Fall frei herumliegen. Überlegen Sie, wo ein Einbrecher zuerst suchen würde. Keine guten Verstecke sind Schubladen und Taschen im Flur. Hier schauen Diebe zuerst. Tipp 2. Zwischen einem Stapel frisch gewaschener Bettwäsche oder unter der Matratze im Schlafzimmer versteckt sich Bares wenig sicher. Einbrecher kennen diese Plätze längst, besitzen sie dagegen ein paar Schuhe, die sie kaum oder ungern tragen, kann Bares vom Schuhspanner abgedeckt werden und in einer hohlen Hacke gut verwahrt werden. Na gut, ich habe gleich noch ein paar Tipps.
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1: Ja, ich sag mal so, werden Sie kreativ. Gibt es einen Stromkasten, der als geheimer Ort dienen kann? Eine lose Abdeck- oder Zierleiste? Können Sie vielleicht einen Briefumschlag hinter ein Bild kleben? Tipp 4, vergessen Sie die leere Kaffee- oder Teedose in der Küche. Weniger Aufmerksamkeit erregen Vorratsgläser, die Sie mit Reis, Linsen oder Nudeln befüllen. Umschlag oder eine kleine Dose in die Mitte stecken, Nahrungsmittel einfüllen und Glas wie gewohnt ins Regal stellen. Tipp 5, kühl lagern. Gar keine dumme Idee. Geldscheine in eine Tupperdose legen und neben Butter und Marmelade ab in den Kühlschrank. Alternative, legen Sie Ihre stille Reserve im Tiefkühler auf Eis. Ja, ach, apropos Eis, da fällt mir gerade was ein. Ich könnte mir gleich mal zur Aufmunterung ein Eis holen. Ich bin dann mal kurz weg und habe jetzt Money Money mit Aber natürlich und Money Burns a Hole in My Pocket mit Dean Martin.

Ja, nun wird kaum ein Einbrecher jede Buchseite einzeln durchblättern, schon gar nicht, wenn sie ein riesiges Bücherregal besitzen. Raffinierte Idee, wer Scheine im Fotoalbum versteckt, vermeidet zudem, dass sie beim Schütteln herausfallen. Dann habe ich noch einen Tipp. 7, 8, 9, 10. Die Sockenschublade, Scheine zusammen. Oh, das ist eine gute Idee. Die Scheine zusammenrollen und ins Sockenpaar falten. Wählen Sie ein auffällig buntes Paar, damit Sie sich erinnern, wo sich Ihre Werte verstecken. Dann schwere Möbel werden von Einbrechern fast nie verrückt. Dennoch sollten Sie möglichst dünne Geldkuverts an der Unterseite ankleben, nicht aber einfach darunter legen. Die Fußmatte ist tabu. Eine lose Bodenplatte oder eine ausgehobene Kuhle bietet für wasserdichte Geldbeutel das bessere Versteck. Und an 10, Erinnerungshilfe für später. Notieren Sie das Versteck und legen den Zettel gut weg, zum Beispiel in den Reistopf. Ja, und wenn ich dann nicht mehr weiß, wo ich mein Geld versteckt habe, ich meine, ich habe eh nichts, aber ja, gibt ja, naja, unmögliche Verstecke. Und da habe ich dann hier einen Song von Frank Schöbel. Und der singt, wo ist mein Geld nur geblieben?

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1: Schön, dass ihr noch dabei seid zur zweiten Stunde hier im Studio Dripplingsen. Am Mikrofon weiterhin Ilse-Marie Wallis.

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1: Ein ganz alter Titel, Ferlin Husky, Wings of a Dove. Und jetzt kommen wir mal zu den Geburtstagskindern. Drei meiner Stammhörer haben nämlich Geburtstag. Oder hatten zumindest. Und den Anfang macht Priska de Geest-Roters aus den Niederlanden. Seit vielen Jahren eine Freundin und wir kennen uns auch persönlich. Und ja, dann weiß ich natürlich, dass sie Graziano sehr liebt. Also der ist ihr ein und alles. Und deswegen natürlich ein Song von ihm. Un amore grande und herzlichen Glückwunsch und dicke Knüffel.

Und der nächste Jubilar, das ist Manfred Bick aus Bayern. Auch wir kennen uns persönlich. Wir sind ein ganz treuer Hörer. Und letztens schrieb er mir, dass er einen Song gehört hat, den habe ich jetzt Tag und Nacht im Ohr. Also gehört so in meine Richtung, was ich immer sage, der Ohrwurm der Woche. Ach, habe ich gedacht, dann spiele ich das Lied doch nochmal, weil ich liebe es selbst auch. Und ich hoffe, ich mache Manfred damit eine große Freude. Ja, Manfred, danke für deine Treue und herzlichen Glückwunsch. Und jetzt die Everly Brothers mit On the Wings of a Nightingale.

Ach, wer kennt ihn nicht? Uli Martin und die Monika. Schade, dass er nicht mehr singt. Zumindest nicht, dass ich das wüsste. Ich habe ihn immer ganz gerne gehört. Und das trifft sich sehr gut. Er hat diesen Monat Geburtstag. Da können wir ihm also sehr herzlich gratulieren. Aber er hat es ja schon besungen. Die Monika hat auch Geburtstag, nämlich die Monika Frambach. Auch seit vielen Jahren eine gute Freundin und treue Hörerin. Und ich habe mal einen Song gespielt, von dem weiß ich, den hört sie sich jeden Tag einmal an. Geht mir übrigens genauso. Watson T. Browning, Searching for a Star. Und damit allen dreien herzlichen Glückwunsch.

Also uns vier, Priska, Manfred und Monika, verbindet ja etwas und mich natürlich. Uns verbindet etwas und zwar sind das die Stimmen der Berge oder aber die Bergkameraden noch zu Priskas Zeiten, nicht? Priska, daran erinnern wir uns sehr gerne. Ich habe an vielen Konzerten in Holland teilgenommen. Die sind ja hier bei mir gewesen. Also die haben mich, wie ich immer sage, und da, das ist kein Blödsinn, das ist tatsächlich so, die haben mich gerettet nach dem Tode meines Mannes. Ja, und daraus entwickeln sich natürlich im Laufe der Jahre Freundschaften. Jetzt waren die Stimmen der Berge hier in der Nähe, eine halbe Stunde von hier in der Balver Höhle. Und ich konnte oder kann aus gesundheitlichen Gründen an solchen Konzerten nicht mehr teilnehmen. Das hat mir in der Seele wehgetan und ich muss sagen, ich habe es sehr bedauert. Gerade auch das Ambiente ist ja so toll. Ich habe es auch hinterher gehört, es muss ganz, ganz toll gewesen sein. Ja, lange Rede, kurzer Sinn. Samstags war das Konzert, sonntags morgens um 10:30 klingelt's bei mir. Ich war natürlich noch nicht gestylt. Tja, wer macht das auch am Sonntag? Und wer steht vor der Tür? Meine Jungs. Ich glaub's nicht. Ich glaube, ich habe sie mit begrüßt mit, ach du Scheiße, Entschuldigung, tut mir im Nachhinein noch leid. Ja, sie wollten mal eben hören, warum ich nicht gekommen bin. Und haben mal kurz einen Stopp eingelegt, waren eine halbe Stunde hier bei mir. Ich habe mich riesig, riesig gefreut. Und deswegen bringe ich jetzt mal ein Medley von den Stimmen der Berge.

Das mit den Überraschungen, Überraschungsbesuchen, das ist nicht das erste Mal. Das haben sie schon mal gemacht. Da kamen sie hier an. Ich wusste es nicht, dass sie kommen. Es waren aber welche hier vom Fanclub und die wussten es. Und die haben heimlich meine Tür einfach aufgelassen, also nicht abgeschlossen. Und wir saßen hier und auf einmal geht die Tür auf und da kommen mir so fünf, ja, maskierte Männer hier rein. Ich habe bald einen Herzinfarkt gekriegt und die Nachbarn haben das mitbekommen. Und die eine sagte, du, wir hätten bald die Polizei gerufen. Nein, die waren vorher in der Kartbahn gewesen und hatten noch diese Dinger, so Helme hatten sie auf. Und da kamen die hier rein. Ich habe gedacht, ich werde nicht mehr. Tja, das sind meine Jungs. Aber das wird mich Zeit meines Lebens begleiten und sie bleiben, sind und bleiben meine Jungs. So, und jetzt kommen wir mal zu dem Thema. Ach, erst kommt jetzt das nächste Geburtstagskind, nämlich Cat Stevens mit Morning Has Broken. Und dann schmal, voll oder schief, was mag das bedeuten? Das erkläre ich euch gleich.

Na, was mag das Geheimnisvolles sein? Schmal, voll oder schief? Ich habe es ja am Anfang der Sendung schon gesagt. Es geht um die Lippen, was die Lippen über den Charakter verraten. Unser Mund ist nämlich nicht nur sinnlich und sexy, er erzählt auch allerhand Spannendes über uns als Person. Volle Lippen, Menschen mit natürlich vollen Lippen wie Schauspielerin Angelina Jolie, sind echte Familienmenschen. Sie lieben es, für ihre Liebsten da zu sein und stellen ihr Wohl bedingungslos vor das eigene. Zudem wird ihnen eine besonders ausgeprägte Leidenschaft und Sinnlichkeit nachgesagt. Und im Gegensatz dazu, schmale Lippen, als unnahbar und verbissen werden Besitzerinnen schmaler Lippen oft wahrgenommen. Auf den zweiten Blick erkennt man jedoch eine gewisse Zielstrebigkeit und Durchsetzungsstärke. Sie betrachten die Dinge rational, Gefühle können sie problemlos ausblenden und nicht selten sind sie glückliche Einzelgängerinnen. Jo, und jetzt habe ich natürlich einen passenden Titel gesucht, Cliff Richard, Lucky Lips.

Kein Amorbogen, fehlt der Oberlippe der berühmte Schwung in der Mitte, so wie bei Pretty Woman Star Julia Roberts, kann die Person keine emotionalen Grenzen setzen. Oft kümmert sie sich zu sehr um ihre Mitmenschen und zu wenig um sich selbst. Tipp, machen Sie die Probleme anderer nicht zu ihren eigenen. Dann haben wir den ausgeprägten Amorbogen, weist die Oberlippe einen starken, fast spitz zulaufenden Amorbogen auf. Also für mich sind das Herzchenlippen. So wie bei Schauspielerin Charlize Theron handelt es sich meist um einen emotionalen Charakter mit feinem Gespür für Menschen und Situationen. Auch mit Leidenschaft und Erotik wird hier nicht gegeizt. So, und jetzt habe ich Peter Sebastian mit Rote Rosen, Rote Leben.

große Unterlippe. Aufmüpfiges, impulsives Handeln wird meist Besitzerinnen einer verhältnismäßig großen Unterlippe zugeschrieben. Viel erwähnenswerter sind jedoch ihr Mut und ihre Individualität, mit der sie als selbstbewusste Spaßvögel durch die Welt schreiten. Der nächste Song ist von Geburtstagskind Michel Polnareff mit La Poupée qui fait non.

Und bevor jetzt Geburtstagskind Michael Holm singt, der ist übrigens unverwüstlich, der Typ, der ist so klasse. Ich habe extra den Titel rausgesucht, der uns jetzt gut tun würde. Barfuß im Regen. Ach, wäre das schön. Ja, ich habe aber noch was über die Lippen. Die große Unterlippe. Ist die Oberlippe größer als die Unterlippe? Ist damit nicht selten ein dominanter Charakter verknüpft? Ein unbändiger Ehrgeiz sorgt unter anderem dafür, dass die Person nur ungern die Kontrolle abgibt. Gleichzeitig ist sie überaus offenherzig und großzügig. Und dann ungleichmäßig und schief. Ungleichmäßige Lippen sind keineswegs ein Makel. Diesen Gedanken bitte sofort streichen. Zwar wird diese Person oder diesen Personen eine gewisse Chaosliebe zugeschrieben, noch viel bedeutender ist allerdings ihre liebevolle und zuverlässige Persönlichkeit. Also es ist schon wirklich interessant, was man so über die Lippen liest. Und falls das jemanden interessiert, ich habe auch eine Besonderheit an meinen Lippen. Eine winzige Stelle, so groß wie ein Stecknadelknopf, Kopf, die ist nicht durchblutet, die ist hell, die ist also nicht rot, wie das normal bei Lippen ist. Ja, irgendwas Besonderes muss ich ja an mir haben. So, und jetzt gehen wir ab in den Regen.

Also wenn man manche Zeitungen aufschlägt und sieht die Gesichter der sogenannten Promis, gerade dieser BCDE-Promis, die haben ja manchmal Lippen, da denke ich auch, das ist nicht echt, aber das müssen sie selbst wissen. Ich finde es unmöglich. So, und jetzt habe ich noch mal ein Geburtstagskind, nämlich Lee Hazelwood. Er singt zusammen mit Nancy Sinatra Summer Wine. Ja, so einen kühlen Wein könnte man jetzt auch vertragen, aber ich glaube, ich hole mir lieber ein Eis. Hatte ich übrigens schon das Gedicht erzählt von der Hitze? Ich weiß es tatsächlich nicht mehr. Ich lese es trotzdem mal eben vor. Nein, was ist das heute eine Hitze? Ich sitze nur rum, tu gar nichts und schwitze. Die Beine schwer wie Blei, der Kopf erglüht. Wann ist diese Hitze endlich vorbei? Der Ventilator ist kaputt und längst passé. Was freue ich mich auf den Winter mit Schnee? Bin doch geboren für den Norden. Soll in Hitze ich leben, wäre ich bestimmt ein Kamel geworden. Copyright Ille Wallis. Also wenn man manche Zeitungen aufschlägt und sieht die Gesichter der sogenannten Promis, gerade dieser BCDE-Promis,

Und jetzt geht nochmal ein Gruß nach Holland zu Petra van Dolmenhof. Und die hat mich gefragt, ob ich einen ganz bestimmten Titel kenne. Nee, kannte ich eigentlich nicht, aber ich habe ihn und ich spiele ihn jetzt. Reinhard May, das Narrenschiff.

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Im Schutz der Paragraphen mischt er die gezinkten Karten. Jeder kann es sehen, aber alle sehen weg. Und ein Dunkelmann kommt aus seinem Versteck und dealt unter aller Augen vor dem Kindergarten. Der Ausguck ruft vom höchsten Mast Endzeit in sich, doch sie sind wie versteinert und sie hören ihn nicht. Sie ziehen wie Lemminge in willenlosen Augen. 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

Eigentlich habe ich die Schnauze voll von Fußball. Sorry, dass ich das so sage, aber ich bin so enttäuscht. Aber es gibt natürlich, ich habe mir extra eine Liste gemacht, ganz viele Fußballer, die Geburtstag haben oder hätten. Und die lese ich mal ganz schnell vor. Jürgen Grabowski, Helmut Haller, Hans Tilkowski, Karl-Heinz Förster, Hansi Müller, Dennis Undaff, Marco Bode, Jürgen Klinsmann, Lars Ricken, Kevin Großkreutz, Mario Gomez, Harry Kane, Julian Nagelsmann, Erling Haaland und Serge Gnabry. Denen allen herzlichen Glückwunsch. Es ist nicht das Ende der Welt. Das singt nämlich jetzt Skeeter Davis, The End of the World. Und damit sage ich alles Liebe zu euch, passt auf euch auf bei der Wärme und ich hoffe, in einer Woche hören wir uns gesund und munter wieder. Bis dahin alles Liebe und Dankeschön, eure Ille.

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1: Guten Tag, liebe Zuhörer. Mein erster Titel für heute ist einer von Yazoo, 1982, Only You. Yazoo ist ein britisches Synthie-Pop-Duo, bestehend aus Vince Clarke und Alison Moyet. Clarke, seine Bandkollegen bei Depeche Mode, kritisierten seine Fähigkeit als Songwriter. Er begann sich nach anderen Musikern umzusehen und antwortete auf eine Anzeige der Blues- und Jazz-Sängerin Alison Moyet im britischen Musikmagazin Melody Maker. Er gründete im November 1981 mit Moyet das Duo Yazoo. Zunächst war nur Only You als gemeinsame Single geplant, aber die Zusammenarbeit des 21-jährigen Komponisten mit der 20-jährigen Sängerin funktionierte künstlerisch und Mute Records nahm sie unter Vertrag. Die zweite

single Don't Go erreichte nach der Veröffentlichung im Juli 1982 Platz 3 der britischen Charts und machte auch Platzierungen in den deutschsprachigen Hitparaden in Deutschland, Österreich und der Schweiz. Im April 1983 folgte mit dem von Moyet geschriebenen Nobody's Diary eine weitere erfolgreiche Single. Kurz nach der Veröffentlichung ihres zweiten Albums löste sich Yazoo wegen künstlerischer Differenzen auf.

Mein zweiter Titel ist einer von Brian Ferry in Roxy Music, Dance Away 1979. Dance Away ist ein Lied der britischen Rockband Roxy Music, im April 1979 veröffentlicht. Es war die zweite Single aus ihrem Album Manifest und wurde einer der Band berühmtesten Songs. Es erreichte Platz 2 in den UK und war insgesamt 14 Wochen in den Charts. Obwohl es nicht geschafft hatte, Nummer 1, war es die 9. größte verkaufte Single in Großbritannien im Jahre 1979. Es schaffte es nur zu Nummer 1 in den irischen Charts und hielt diese Position für eine Woche. Dance Away war ursprünglich von Brian Ferry für sein 1977 Soloalbum In Your Mind geschrieben, aber schaffte nicht die endgültige Trackliste. Es war dann für die seine 1978 Album The Bright Strip Bear geplant, aber wieder war er nicht in die endgültige Trackliste. Schließlich wurde es dann veröffentlicht auf Roxy's Music Album Manifest.

1964, The Mighty Five, Mockingbird Hill. Die Mighty Five waren englische Pop-, Rhythm- und Blues-Gruppe, die von Anfang bis Mitte der 60er Jahre erfolgreich waren. Ihr größter Hit war ein Bluebeat-Version von Mockingbird Hill. Die Gruppe spielte eine Mischung von Pop, Rhythm and Blues und Jazzmusik auf der Kappe der Strecke, bis sie von Jazz-Bandleader Cannonball entdeckt wurden. Er trat auf der Bühne mit ihnen und empfahl ihnen seine Plattenfirma Pi Records. Ihre erste Single, Maybe, erschien in 1963. Sie bekamen einen Auftritt in der Tottenham Royal Dance Hall, wo sie die Dave Clark Five ersetzten. Sie erweiterten ihr Repertoire und um ein jüngeres Publikum zu erreichen, nahm sie ihr zweites Single Mockingbird Hill auf. Es war ein Country-Song und war ein Hit von Les Paul und Mary Ford in den USA. In der Blitz-Hitparade stieg es auf Platz 10 und erreichte Platz 1 in Irland.

Und weiter geht's mit Geier Sturzflug, Bruttosozialprodukt 1982. Geier Sturzflug ist eine ursprünglich aus Bochum stammende deutsche Band, die ihren größten Erfolg als Teil der Neuen Deutschen Welle feierte. 1982 veröffentlichte die Gruppe mit Bruttosozialprodukt ihren größten Hit, der es in Deutschland, Österreich und in der Schweiz auf Platz 1 schaffte. Weitere bekannte Titel sind Besuchen Sie Europa, Pure Lust am Leben und Einsamkeit. 1986 löste sich die Band zunächst auf.

Alan Foley ist an der Reihe mit We Belong to the Night 1979. Alan ist eine US-amerikanische Sängerin und Schauspielerin. Schon ihr Debütalbum Night Out bescherte Alan Foley 1979 ihren größten musikalischen Soloerfolg. Die Musik erinnerte stark an die klassische Pop- und Rockmusik der Girlgruppe der 60er Jahre, vor allem an Phil Spectors Wall of Sound. Ihre folgenden Soloalben waren Spirit of St. Louis und Another Breath. Ihren größten Erfolg hat sie jedoch bei der Zusammenarbeit mit anderen Musikern. Sie war Meat Loaves Kontrapart beim Duett Paradise in the Dashboard Light vom Album Bad Out of Hell. Mehrfach trat Foley auch in Broadway-Produktionen auf, so in Me and My Girl und der Neuauflage von Hair.

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1: Und diese Woche ist es eine von den McCoys, Hang und Sloopy 1965. Der McCoys war eine US-amerikanische Band. Der erste Single der McCoys, Hang und Sloopy, stürmte sofort die Charts in den USA auf Platz 1 der Billboard Hot 100 und danach hat sie mit Fever und Come On Let's Go weitere Hits. 1962 gründeten die Brüder Rick und Randy Zeringen in Indiana die Band Rick and the Raiders. Nach einem Zwischenspiel aus der Rick-Z-Combo nannte sich dann schließlich in 1965 The McCoys.

1983, Yes, unter dem Titel Owner of a Lonely Heart. Yes ist eine britische Rockband aus dem Bereich progressive Art Rock. Die Band war vorwiegend in den 70er Jahren stilbildend für das Genre und übt noch heutzutage großen Einfluss auf die Stilrichtung des progressiven Rock. Owner of a Lonely Heart war eine Nummer 1 Hit in den Vereinigten Staaten und ein Top 20 Hit in vielen Ländern wie Deutschland. Auch war der Titel in Fernsehserien wie The Knight Rider zu hören. 1991 sagte die Band in einem Interview, dass ursprünglich eine Ballade geplant war, doch aufgrund der sehr schnellen Gitarrenriffe entschied man sich, daraus ein Rocknummer zu kreieren.

Und auch in meiner Sendung ein bisschen Andacht für Jürgen Markus. Jürgen Markus war ein deutscher Schlagersänger und sein bürgerlicher Name war Jürgen Böhmer. Wegen der Ähnlichkeit mit dem Namen des Eiskunstläufers Hans-Jürgen Bäumle wählte er den Künstlernamen Jürgen Markus. Er trat nach seiner Ausbildung als Sänger in verschiedenen Amateur-Beatbands seiner Heimatstadt auf. 1967 wurde er Sieger des European Festival in Brüssel. 1968 und 1969 war er beim Beat Festival von Recklinghausen erfolgreich. Schließlich bekam er 1969 die Rolle des Claude in einer deutschen Aufführung des Musicals Hair. Jack White nahm den Sänger unter Vertrag und produzierte 1970 seine erste Single Nur Du. Darauf folgte Du bist mein ganzes Leben, Nur Liebe zählt, Schmetterlinge können nicht weinen, ein Festival der Liebe, ein Lied zieht hinaus in die Welt und sein bis heute erfolgreichster und wohl bekanntester Titel Eine neue Liebe ist wie ein neues Leben. Auch wirkte er 1972 in dem Jack White-Film Heute hauen wir auf die Pauke mit. Er starb Mitte Mai dieses Jahres im Alter von 69 Jahren, kurz vor seinem 70. Geburtstag am 6. Juni in München, an einem chronischen Lungenleiden. Hören Sie jetzt eine Kompilation von ein paar Titeln von ihm.

Schade, dass er nicht mehr unter uns ist. Weiter geht's mit den Foundations. Build Me a Buttercup 1968. Die Foundations war eine Soulband. Sie wurde im Januar 1967 in London gegründet. Bereits im Herbst 1967 wurde die Single Baby, Now That I Found You ein Bestseller. Auch die Nachfolgersingle Back on My Feet Again schaffte es 1968 immerhin unter die Top 20. Das Debütalbum From the Foundations hingegen verkaufte sich nicht gut. Die nächste Single Any Old Time You're Lonely and Sad kam unter die Top 30, aber der Nachfolger Build Me Up Buttercup wurde zum Millionenseller. 1970 lösen sich die Foundations auf.

0: Gladys Knight, License to Kill 1989. Gladys Knight war bis 1978 Mitglied der Gladys Knight and the Pips und hatte in den Anfang der 60er Jahre die ersten Erfolge mit Every Beat of My Heart, Letter Full of Tears und Giving Up. Die größten Erfolge hatte Gladys Knight and the Pips in den Jahren 1973 bis 1974 nach erneuten Wechseln des Labels zu Buddha Records. In dieser Zeit erschien auch Midnight Train to Georgia ihre einzige Nummer 1 Hit in der Billboard Top 40. Gladys Knight tritt heute ohne die Pips auf und hat ihren letzten großen Solo-Hit mit License to Kill, dem Titelsong der gleichnamigen James Bond-Film. Diese Platte erreichte 1989 Platz 3 in Deutschland.
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Full House ist meine nächste Gruppe aus 1976 mit dem Titel Standing on the Inside. Full House war eine niederländische Popgruppe der 70er Jahre, die einen Hit mit Standing on the Inside erzielte. Es war eine Gelegenheitsformation, zu dem unter anderem die damals bekannte Fernsehmoderator und Fußballspieler Frank Kramer gehörte. Das Lied ist eine Coverversion von Nils Sedaka und erreichte in 1976 Platz 2 in der Top 40. Die zweite Single, Baby Blue, kam leider nur in die Tippparadeliste. Danach geht's weiter mit Helmut Schmidt. Helmut Schmidt? Ja, Helmut Schmidt. Mrs. Appleby, 1966. Leider habe ich wenig Informationen finden können über diese Helmut Schmidt, aber er hat dennoch verschiedene Singles veröffentlicht. Zum Beispiel, Morgen bist du alle Sorgen los, Ich such dich auf allen Wegen, Wiedersehen ist wunderschön, Jeder sagt, ich tu alles, was du willst, Silver Moon und No Bier, No Wein, No Schnaps. Mrs. Appleby ist ursprünglich ein englisches Lied, gesungen von David Garrick. Aber diese Version ist auch super.

Mijn nächste titel, Precious Little Diamond, 1984 van Fox the Fox. Fox the Fox war eine niederländische Disco-Funkband, die 1981 gegründet wurde. Ihr einziger großer Hit war die Single Precious Little Diamond. Fox the Fox veröffentlichte dann zwei Jahre nach der Gründung die Single Flirting und Showing, die zunächst floppte. Erst nachdem Precious Little Diamond 1984 der 5. Platz der deutschen Singlecharts erreichte, stieg auch Flirting and Showing auf eine Top 40 Position. Die nachfolgenden Singles und Alben waren nicht erfolgreich. Die Band löste sich dann 1990 auf.

0: Meine letzte Titel für heute ist eine von der Partridge Family, I Think I Love You. Die Partridge Family ist eine US-amerikanische Fernsehserie über eine verwitwete Mutter, gespielt von Shirley Jones, und ihre fünf Kinder, die sich eine Musikkarriere wünschten. Die Partridge Family hat ihren größten Hit 1970 mit dem Lied I Think I Love You. Das war's dann wieder für diese Woche. Bis zum nächsten Mal, liebe Zuhörer. Tschüss, auf Wiedersehen, wie immer natürlich, auf Holländisch.
1: Top.

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Hallo liebe Zuhörer, mein Name ist Wolfgang Bredow. Ich präsentiere heute wieder eine Ausgabe des Rock'n'Roll Museums von und mit Werner Voss. Werner Voss, 2013 verstorben, hat dieses inzwischen zur Kultsendung gewordene Rock'n'Roll Museum fast 40 Jahre lang gemacht. Ich bedanke mich hier speziell bei Hans-Joachim Schröer und Achim Gläsener für die Bereitstellung ihrer Mitschnitte, denn diese Aufnahmen kommen nicht aus einem Rundfunkarchiv. Und hier kommen die beiden Sendungen Nummer 485 und 486 vom 2. Juli und vom 6. August 2005.

Guten Abend, liebe Zuhörer. Keine Angst, Sie sind nicht im Musikantenstadel gelandet, sondern im Rock'n'Roll-Museum. Denn der Sänger, der sich Jahre später Bezeichnungen wie Jugendverderber, Massenaufpeitscher, Kulturschande oder gar Rock'n'Roll-Gangster und die Bespitzelung durch das FBI gefallen lassen musste, begann seine musikalische Karriere Mitte der 40er Jahre nun mal mit Songs wie eben Yodel Your Blues Away, den er 1948 aufnahm. Die Rede ist von William John Clifton Haley, der am 6. Juli 80 Jahre alt geworden wäre. Doch Bill Haley verstarb schon Anfang Februar 1981 im Alter von nur 55 Jahren. Aufgewachsen in Chester, einem Vorort von Philadelphia, fand Haley dort als Jugendlicher Zugang zur lokalen Hillbilly-Szene. Mit einer eigenen Band, The Four Aces of Western Swing, die er 1949 in Bill Haley and His Saddlemen umbenannte, entstanden ab 1948 erste Plattenaufnahmen für örtliche Kleinfirmen, an denen unter anderem ein gewisser James Myers beteiligt war, von dem später noch zu berichten sein wird. 1951 wechselte Haley zum lokalen Holiday-Label von Dave Miller, und der veranlasste ihn zur Aufnahme einer Country-Cover-Version des Rhythm and Blues-Hits Rocket 88 von der Ike Turner-Band mit Jackie Branston. Hier jetzt Bill Haleys Aufnahme vom 14. Juni 1951.

0: Während der schwarze Original von Rocket 88, übrigens die Bezeichnung eines Modells der Automarke Oldsmobile, im Sommer 1951 für 5 Wochen auf Platz 1 der Rhythm and Blues Charts notiert wurde, fand Haleys Coverversion auf dem Country- und Westernmarkt nur bescheidenes Interesse. Nur gut 10.000 Platten wurden verkauft. Aber Haley schien Gefallen an rhythmusorientierten Songs gefunden zu haben, denn schon im August 51 ließ er den Green Tree Boogie folgen, der aber auch nur auf regionale Beachtung stieß. Im März 1952 wechselten Haley und seine Settlemen zu Essex, dem Hauptlabel von Dave Miller. Und in der ersten Essex-Session nahm Haley seinen Country-Song Icy Heart auf, ein erkennbarer Abklatsch des Hank Williams-Hits Cold, Cold Heart. Sowie Rock the Joint, eine Nachversion des 1949er Rhythm and Blues Originals von Jimmy Preston. Doch ein Vergleich beider Versionen zeigt kaum Gemeinsamkeiten, denn Haley verwendete nicht nur ein anderes Arrangement, sondern auch einen nahezu völlig anderen Text. Und noch etwas Neues war bei Rock the Joint zu hören. Die auf das Griffbrett des Standbasses klatschenden Saiten, die die rhythmustreibende Rolle eines Schlagzeugs übernahmen. Dieser Slap-Bass-Sound wurde dann einige Jahre später ein maßgebliches Merkmal des klassischen Rockabilly.
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Entgegen Haleys Erwartungen entwickelte sich nicht sein Country-Song, sondern Rock the Joint mit rund 150.000 verkaufter Platten zu einem überregionalen Erfolg und dürfte dazu beigetragen haben, dass er sich von seinem Traum als national anerkannter Country-Interpret verabschiedete. Und so nahm Haley dann im Herbst 1952 einen kompletten Imagewechsel seiner Band vor. Unter dem neuen Namen Bill Haley with Haley's Comets, eine Anspielung auf den alle 76 Jahre wiederkehrenden Halleyschen Kometen, trat die Band nun nicht mehr mit Cowboy-Hüten und in Cowboy-Outfits auf, sondern in ganz normalen Anzügen. Der Erfolg stellte sich alsbald ein, denn mit Crazy Man Crazy schaffte Haley den Durchbruch auf nationaler Ebene, als er mit seinem Song im Sommer 1953 Position 15 der US-Pop-Charts erreichte. Und es gab sogar Coverversionen seines Songs, eine von dem Orchester Ralph Mattery, in dem ein gewisser Rudy Pompili das Saxophon spielte. Auch mit What You Gonna Do auf der Plattenrückseite ließ Haley erkennen, dass er zu seiner Spielform gefunden hatte.

auf Crazy Man Crazy folgten weitere Platten in diesem Stil, jedoch weitgehend mit enttäuschenden Aufnahmen, weil das Songmaterial einfach zu anspruchslos war. Farewell, So Long, Goodbye vom Herbst 1953 bildete da eine Ausnahme. Und hier war auch erstmals ein Saxophon an der Aufnahme beteiligt. Bill Haley war sich der Situation sehr wohl bewusst, dass ihn nur gutes Songmaterial weiterbringen würde. Und deshalb bat er seinen Plattenboss Dave Miller mehrfach, den Song Rock Around the Clock aufnehmen zu dürfen, mit dem die Band bei ihren Auftritten seit geraumer Zeit das Publikum begeisterte. Doch Miller lehnte ab, weil er mit James Myers, dem Co-Autor von Rock Around the Clock und Inhaber eines eigenen Musikverlages, verkracht war. 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

0: Am 8. April 1954 lief Haleys Vertrag mit Dave Miller aus. Und schon einige Zeit zuvor hatte James Myers, der als Komponist das Pseudonym Jimmy the Knight benutzte, Kontakt zum großen Decca-Label in New York aufgenommen und dort dem Produzenten Milt Gabler angeboten, dass Decca Haley nach Ende des Vertrages mit Miller übernimmt. Milt Gabler, der Haleys Entwicklung mit Interesse beobachtet hatte, griff zu und produzierte dann am 12. April 1954 mit Haley und den Comets die Rock Around the Clock Aufnahme, in der Gitarrist Danny Cedrone sein Solo aus der Rock the Joint Session vom März 1952 noch einmal spielte. Doch der erhoffte Erfolg blieb zunächst aus. Der stellte sich erst ein, nachdem der Song ein Jahr später als Vorspannmusik für den Film Blackboard Jungle bei uns Die Saat der Gewalt zu hören war. Milt Gabler ließ Haley daher in einer zweiten Session am 7. Juni 1954 eine Coverversion des damaligen Nummer 1 Rhythm and Blues Hits Shake, Rattle and Roll von Joe Turner aufnehmen. Und zwar mit einem von sexuell zweideutigen Anspielungen gereinigten Text. Dieses Mal kam der Erfolg mit Platz 7 der Popcharts im Herbst 1954.
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Ab Anfang Juli 1955 stand Rock Around the Clock dann für 8 Wochen auf Platz 1 der US-Pop-Charts. Zu dieser Zeit bestanden die Comets aus 6 Musikern, von denen 3, der Saxophonist, der Bassist und der Drummer, als Angestellte von Bill Haley mit einem wöchentlichen Gehalt arbeiteten. Als die 3 vergeblich um eine Gehaltserhöhung baten, kam es im September 1955 zum Bruch. Sie verließen Haley und formierten mit 2 weiteren Musikern das Quintett The Jody Mars, das bei Capitol Records Aufnahme fand. Bill Haley musste sich daher schnell nach 9 Musikern umsehen. Und so engagierte er unter anderem den Saxophonisten Rudy Pompili, der zu seinen treuesten Weggefährten wurde. Mit der neuen Besetzung nahm Haley am 22. September 1955 endlich selbst den Song auf, den er schon Ende 1952 an die Esquire Boys, die Band von Danny Cedrone, und 1953 an die schwarze Band The Trainiers gegeben hatte, nämlich Rockabeaten Boogie. Obwohl diese Aufnahme als einer der absoluten Haley-Klassiker gilt, kam sie damals nicht über Position 41 der Popcharts hinaus. Während Burn That Candle auf der Plattenrückseite sich mit Platz 17 wesentlich besser behauptete. Burn That Candle war übrigens die Coverversion eines schwarzen Originals von The Q's.

Am 12. Dezember 1955 beorderte Decca-Produzent Milt Gabler die Haley-Band ins Studio, um mit ihr die Coverversion eines Songs aufzunehmen, der seit ein paar Wochen in einigen Regionen der USA ziemliche Aufmerksamkeit erregte. See You Later, Alligator von Bobby Charles. Gablers Gespür, dass sich dieser Song ideal für die Spielweise von Haley eignete, sollte sich schnell bewahrheiten. Denn von Mitte Januar bis Mitte März 1956 platzierte sich die Bill Haley-Version für 8 Wochen in den Top 10 der US-Pop-Charts. Doch noch während der Hitphase von See You Later, Alligator ereignete sich etwas, das Haley konnte es nicht erahnen, den Anfang vom Ende seiner Erfolgskarriere als Rock'n'Roll-Idol der Jugend markierte. Am Sonnabend, 28. Januar 1956, zur besten Sendezeit, trat der damals 21-jährige Elvis Presley erstmals in einer amerikaweiten TV-Show auf. Und dieser Auftritt und wöchentlich folgende verschafften dem bis dahin nur in den Südstaaten bekannten Presley schlagartig den Durchbruch und lösten bei Jugendlichen eine geradezu hysterische Begeisterung aus. Im optischen Vergleich zu Elvis nahm sich der 10 Jahre ältere Haley wie ein Vertreter der Elterngeneration der Teenager aus.

Auch wenn die Erwachsenengeneration und die Bosse der Musikindustrie Rock'n'Roll wortgewaltig verdammten, registrierte man dort doch schnell, dass sich mit dieser Musik ein riesiger Käufermarkt bei den Teenagern aufgetan hatte. Und daran wollte natürlich auch die Filmindustrie in Hollywood teilhaben. Ein schnell abgedrehter Billigfilm Rock Around the Clock, bei uns unter dem Titel Außer Rand und Band, mit einer läppischen Story und Bill Haley und seinen Kumpels als musikalischen Hauptakteuren, sorgte dann im Verlauf des Jahres 1956 für die weltweite Popularisierung von Rock'n'Roll. Bei Aufführungen in Amerika und in England kam es zu gelegentlichen Ausschreitungen der jugendlichen Kinobesucher, weshalb der Film auch in einigen Städten verboten wurde. Dennoch, nach der deutschen Premiere am 21. September 1956 verkündete die Bild-Zeitung in einer großen Überschrift: heiße Musik wie Dynamit, aber kein Rock'n'Roll-Fieber in Deutschland. Ja, wie man sich doch irren kann. Denn auch bei uns, so meine eigene Erfahrung, blieb damals das jugendliche Publikum nicht still sitzen. Hier nun zwei Aufnahmen aus dem Film. Zuerst Bill Haley mit Rock, R-O-C-K, und dann Rudy's Rock, bei dem Rudy Pompili, weit nach hinten gebeugt, auf den Knien oder auf dem Rücken liegend, sein Saxophon röhren ließ.

Die Verurteilung, die Verunglimpfung und die bösartigen und herabwürdigenden Äußerungen über Rock'n'Roll sowie der damit konstruierte angebliche Zusammenhang der Musik mit steigender Jugendkriminalität und sinkender Moral bei Jugendlichen trafen Bill Haley schwer. Er konnte das nicht verstehen, wollte er mit seiner Musik doch nur Freude bereiten. Und sein Erscheinungsbild und das seiner Band nahm sich nun wirklich nicht provozierend oder bedrohlich aus. Es glich eher einer normalen Tanzkapelle. Eine seiner Reaktionen auf die Angriffe war der Song Teenager's Mother vom Juli 1956, in dem er die Mutter fragte, ob sie sich in ihrer Jugend beim Charleston nicht genauso gebärdet hätte wie heute ihre Kinder. Und in einer weiteren Nummer vom Oktober 56 appellierte Haley an die Kritiker: Don't knock the rock, verurteilt nicht den Rock oder macht den Rock nicht mies. Dieser Song lieferte auch den Titel für einen zweiten Musikfilm mit Haley, der bei uns als Außer Rand und Band zweiter Teil über die Kinoleinwände flimmerte. Oh,

1955 und 56 waren die erfolgreichsten Jahre in Bill Haleys Karriere. Außer mit Wiederveröffentlichungen von Rock Around the Clock konnte er schon ab Mitte 1956 nie wieder einen Top-20-Hit für sich verbuchen. Was nicht zuletzt an der musikalischen Gleichförmigkeit und der wenig glücklichen Auswahl seines Songmaterials lag. Außerdem hatten seit dem Durchbruch von Elvis jugendliche Interpreten das Ruder im Rock'n'Roll übernommen. Geblieben war ihm aber der Nimbus und die Anerkennung als erster King of Rock'n'Roll, der Rock'n'Roll nicht erfunden hat, wie vielfach fälschlich behauptet, aber zu seiner Entwicklung beigetragen hat und ihn als Botschafter dieser Musik bis zuletzt propagierte. In dieser Rolle kann man seinem musikalischen Lebensweg eine gewisse Tragik nicht absprechen. Am 9. Februar 1981 verstarb Bill Haley mit nur 55 Jahren nach einer Herzattacke. Doch seine Musik blieb und bleibt lebendig, wie jetzt zum Ausklang mit War Mabel vom Juni 1958. Ja, und damit dann bis in 5 Wochen am 6. August. Tschüss, ihr Werner Voss.

Guten Abend, liebe Zuhörer. Ja, this should go on forever. So müsste es immer weitergehen. Das wünschte sich zweifellos der damals 18-jährige Rod Bernard, als seine Platte im April 1959 bis auf Platz 20 der amerikanischen Popcharts kam und er dadurch für einige Zeit zu nationaler Prominenz gelangte. Doch sein Wunsch erfüllte sich nicht, denn This Should Go On Forever sollte sein einziger großer Hit bleiben. Gleichwohl aber ein Markstein jener Musikform aus der Sumpflandschaft der Cajun-Region von Süd-Louisiana, die als Swamp-Pop bezeichnet wird. Rodney Bernard, ein echter Cajun aus der Kleinstadt Opelousas, wird in der nächsten Woche am 12. August seinen 65. Geburtstag feiern. Und deshalb gilt die Sendung des Rock'n'Roll-Museums heute ihm und seiner Musik. Schon als 10-Jähriger trat Rod Bernard 1950 regelmäßig in Live-Programmen eines kleinen Lokalsenders auf, bei dem er ab 1952 dann als Disc-Jockey Country-Musik und bald darauf auch Rhythm and Blues präsentierte. 1956 formierte er dann zusammen mit einigen Highschool-Kollegen eine Band, die sich The Twisters nannte und bei Teenager-Veranstaltungen spielte. Nachdem Rod Bernard and The Twisters bei ihren Auftritten genügend, wie sie meinten, musikalische Erfahrung gesammelt hatten, wagten sie sich 1957 an erste Plattenaufnahmen, die unter recht primitiven Bedingungen in einem Club und in einem Musik- und Plattenladen in Opelousas stattfanden. Eine der 1957er Aufnahmen hieß Little Gale und erschien auf dem Kleinstlabel Carl. Im Frühjahr 1958 folgte eine zweite Carl-Single, wieder nur in einer Auflage von wenigen hundert Exemplaren. Und auch All Night in Jail auf dieser Platte klang doch noch einigermaßen amateurhaft.

Die beiden Karl-Singles dienten in erster Linie der Promotion für Auftritte der Band von Rod Bernard. Und bei einem dieser Auftritte traf er die schwarze Band von Guitar Gable and the Musical Kings. Sänger dieser Band, von der schon Platten beim Excello-Label in Nashville erschienen waren, war ein gewisser King Karl mit bürgerlichem Namen Bernard Jolivet. Und dieser King Karl hatte einen Song geschrieben, den er bei seinen Auftritten regelmäßig vortrug und auch schon im Februar 1957 aufgenommen hatte, dessen Veröffentlichung aber von Excello abgelehnt worden war. Rod Bernard aber war von diesem Song, nämlich This Should Go On Forever, schwer begeistert. Als Floyd Sourlow, der im September 1958 in der benachbarten Kleinstadt Ville Platte sein Gin-Label gegründet hatte, an Rod Bernard wegen Plattenaufnahmen herantrat, schlug dieser This Should Go On Forever vor, nachdem er die Zustimmung von King Karl eingeholt hatte. Da Gin Records damals noch nicht über ein eigenes Studio verfügte, entstand Rod Bernards Aufnahme im Studio des legendären J.D. Miller in Crowley. Und im Oktober 1958 war sie dann auf der Single Gin 105 zu hören. Im Laufe der folgenden Monate entwickelte sich die Platte zu einem Hit in Louisiana und Osttexas und erregte dadurch das Interesse der großen Plattenfirmen. So kam es dann, dass Floyd Sourlow Anfang 1959 Rod Bernards Aufnahme an Argo, ein Nebenlabel von Chess Records in Chicago, leaste. Der große Erfolg stellte sich alsbald ein und Rod Bernard wurde in die amerikaweit ausgestrahlte TV-Musikshow American Bandstand von Dick Clark in Philadelphia eingeladen. Weil aber die Textzeile »If it's sin to really love you, then a sinner I will be« »Wenn es Sünde ist, dich wirklich zu lieben, dann will ich ein Sünder sein« als unmoralisch beanstandet wurde, musste Rod Bernard vor seinem Bandstand-Auftritt noch schnell eine textlich unbedenkliche Fassung aufnehmen. Und diese Version, die seltsamerweise auch im Mai 1959 nur in England veröffentlicht wurde, werden Sie gleich hören. Anschließend noch die unveränderte, rockige Plattenrückseite »Pardon, Mr. Gordon«.

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1: Nach einer weiteren Single für Argo, die völlig erfolglos blieb, arrangierte Rod Berners Manager Bill Hall einen neuen Plattenvertrag mit Mercury Records. Bill Hall betrieb in Beaumont, einer Stadt an der Grenze zwischen Louisiana und Osttexas, ein kleines Studio und war bis zum Unfalltod von J.P. Richardson, alias The Big Bopper, der ja bei dem fatalen Flugzeugabsturz am 3. Februar 1959 zusammen mit Buddy Holly und Richie Valens ums Leben kam, der Manager von Richardson gewesen. Und da Bill Hall schon den Big Bopper an Mercury vermittelt hatte, verfügte er über ausgezeichnete Kontakte zu dieser Firma. Doch die Verbindung mit Mercury verlief für Rod Berner enttäuschend, denn lediglich die erste von insgesamt 6 Singles bis Mitte 1961 fand eine Notierung in den nationalen Charts. Und das auch nur auf Position 74 im November 1959. Ursache hierfür war vermutlich der Verlust der bisherigen ungezwungenen Natürlichkeit, denn Mercury drängte Rod Berner in Richtung Pop und ließ seine Aufnahmen nun in Nashville produzieren, mit der Elite der dortigen Sessionmusiker, wie dem Gitarristen Hank Sugarfoot Garland, dem Saxophonisten Boots Randolph oder dem Pianisten Floyd Kramer. Und auch die Chorbegleitung förderte nicht gerade die Attraktivität. Hier nun jeweils ein Song von den ersten 3 Rod Berner Singles für Mercury. Zuerst vom September 1959 Shedding Teardrops Over You, eine noch recht gelungene Aufnahme im Swamp-Pop-Stil. Danach vom Februar 1960 Let's Get Together Tonight und schließlich noch Dance Fool Dance vom Juni 1960.

Als Rod Bernards Vertrag mit Mercury Ende 1961 auslief, hatte sein Manager Bill Hall & Bowman gerade sein eigenes Hallway-Label.

An den Aufnahmen, die Rod Bernard ab Anfang 1962 in den Gulf Coast Studios seines Managers Bill Hall in Bowman einspielte, waren als Sessionmusiker hauptsächlich lokale Instrumentalisten beteiligt. Dazu gehörten der damals 17-jährige Gitarrist Johnny Winter und sein 2 Jahre jüngerer Bruder Edgar als Drummer. Und das Piano spielte Bobby Mizell, der 1960 aus Alabama

in die Grenzstadt Beaumont gekommen war. Der halbblinde Albino und spätere weiße Bluesstar Johnny Winter aus Beaumont hatte seine ersten eigenen Plattenaufnahmen schon 1960 als 16-Jähriger mit seiner Band Johnny and the Jammers in Bill Halls Studio gemacht, wie jetzt gleich School Day Blues, das von Dart Records veröffentlicht wurde. Und im gleichen Jahr 1960 spielte Johnny Winter auch die Leadgitarre für Burl Boykin bei dessen Aufnahme Let Me Come Your Way auf dem Clover-Label.

Der vorhin schon erwähnte Pianist Bobby Mizell, der Rod Bernard bei dessen Aufnahmen für das Hallway-Label begleitete, gehörte von 1956 bis 60 zur Band von Jerry Woodard in Alabama. Und mit Jerry Woodard nahm Bobby Mizell auch dessen Song Who's Gonna Rock My Baby 1958 für das kleine Reed-Label in Birmingham in Alabama auf. Durch Mizell kam Rod Bernard dann Anfang 1962 an diesen Song, den Sie vorhin hörten. Bobby Mizell machte für das Reed-Label auch eigene Aufnahmen, wie gleich Same Thing vom August 1959, bei dem Jerry Woodards Bruder Lee Wayne Woodard den Gesangspart übernahm. 3 Jahre später, im Juli 1962, spielte Bobby Mizell ebenfalls ein Piano-Solo auf der zweiten Hallway-Single Fais Dodo von Rod Bernard. Fais Dodo ist die Cajun-französische Bezeichnung für ein Tanzvergnügen. Und Rod Bernard singt seinen Text wieder zweisprachig.

1963 schloss sich Rod Burner mit den befreundeten Cajun-Musikern Skip Stewart und Warren Storm zu der Formation The Shondells zusammen, die dann ab 1964 sehr erfolgreich in der Louisiana-Fernsehmusikshow Saturday Hop auftrat und 1965 auch eine LP für das lokale La Louisiane-Label in Lafayette aufnahm. Aus dieser LP gleich Rod Burner mit seiner Version des Chuck Berry Originals Promised Land. Und im September 1965 reagierte Rod Burner mit seinem Song Recorded in England textlich mit bitterem Spott auf die hysterische Begeisterung der damaligen amerikanischen Teenager für die englische Beatmusik. Musik konnte eben nur noch erfolgreich sein, wenn sie mit dem Zusatz aufgenommen in England versehen war.

10 Jahre nach seinen ersten Aufnahmen kehrte Rod Bernard 1968 zum Gin-Label von Floyd Solo in Ville Platte zurück und nahm dort zahlreiche Singles und mehrere LPs auf. Die vierte Gin-LP von 1976 mit dem Titel Boogie in Black and White brachte Rod Bernard mit einer anderen Cajun-Ikone zusammen, mit dem schwarzen Akkordeonspieler Clifton Chenier, der wie Bernard ebenfalls aus Opelousa stammte. Eine ihrer gemeinsamen Aufnahmen war der Klassiker Kansas City. Rod Bernard tritt heute, in 6 Tagen wird er, wie eingangs erwähnt, 65 Jahre alt, nur noch gelegentlich auf. Sein Sohn Shane setzte ihm und der Musik der Cajuns in Süd-Louisiana 1996 mit dem Buch Swamp Pop ein würdigendes Denkmal. Und für diese liebenswerte und immer noch sehr lebendige Musikform scheint sich Rod Bernards Songtitel von 1958 bewahrheitet zu haben. This should go on forever.

Und nun zum Schluss ein kurzer Rückblick auf das musikalische Geschehen bei uns. Heute, genau vor 45 Jahren, am 6. August 1960, war diese Platte die Nummer 1 der bundesdeutschen Hitparade.

Ja, das war natürlich Ted Herold mit seinem Klassiker Moonlight, der ab 6. August 1960 für 4 Wochen den Spitzenplatz der bundesdeutschen Hitlisten einnahm. Moonlight war Ted Herolds erste Aufnahme der sogenannten weichen Welle, die damals von der Plattenindustrie und den Rundfunksendern massiv propagiert wurde, als Antwort auf den viel geschmähten und verhassten Rock'n'Roll, dem Ted Herold aber auf der Plattenrückseite treu geblieben war. Und so bevorzugten wir Rock'n'Roll-Fans damals die Aufnahme 1:0, die eingedeutschte Fassung des amerikanischen Originals Wild One von Bobby Rydell. Ja, und damit dann auf Wiederhören in 4 Wochen am 3. September. Bis dahin, tschüss, ihr Werner Voss.

0: dann steht es 1:1.
1: Und hier ist schon das Ende der Sendung, Nummer 485 und 486 vom 2. Juli und vom 6. August 2005. Und mein Name ist Wolfgang Bredow, ich sage Tschüss, bis zum nächsten Mal in der nächsten Woche zur selben Zeit am selben Ort.

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2: Ich bin in alter Frische wieder für euch da. Und das ist gut so. Herzlich willkommen, einen wunderschönen guten Tag und wir lassen alles schütteln direkt. Shaking all over. Johnny Kidd and the Pirates.

Das war auch ein Hit für die Lords und für viele, viele andere. Shaking All Over. Das war das Original aus dem Jahr 1960 von Johnny Kitt and the Pirates. Ich hoffe, ich kann euch heute ein bisschen glücklicher machen mit der Musik. I want to make you very happy. Hier sind The Rumor. Das war die Begleitband von Graham Parker.

Das war im Jahr 1978. Da löste sich die Band The Rumour von ihrem Frontmann Graham Parker für ein Album. War nicht gerade ein Erfolg und ein Stück davon, das war das gerade gehörte. I Want to Make You Very Happy. 1978, das war auch die Zeit, in der diese Band hier ein paar Erfolge feiern konnte. Lindisfarne, inzwischen absolut in Vergessenheit geraten. Aber wir haben keine Zeit zu verlieren. No time to lose. Lindisfarne.

Die Musik wird jetzt nicht nur aktueller, nein, auch der Sound ändert sich total. Aus dem letzten, immer noch aktuellen Album von Susie Quadro, entstanden im Lockdown, deshalb der Isolation Blues.

Ach, ich hab ihn hinter mir. Den Isolation Blues, Suzy Quadro. Noch ein bisschen Musik zum Thema. Für alle, die sich gerade da drinnen befinden. Leute, es kommen wieder bessere Zeiten. John Lennon, Isolation Blues.

John Lennon, Isolation. Jeff Beck hat zusammen mit Johnny Depp im letzten Jahr davon eine interessante Neuaufnahme gemacht. Und jetzt gibt's auch das dazugehörige Album. 18 heißt das. Und da hören wir mal rein. What's Going On heißt es da. Jeff und Johnny. Beck und Depp.

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1: Da wir immer noch Juli haben, heißt das immer noch Freedom. Und kommt von der Kult

Wie stehen zusammen? Johnny, aus unserem Album des Monats Juli, Freedom. Ein Titel daraus gibt es noch in dieser Sendung und in diesem Monat. In gut einer Stunde. Journey, eine Band, die sehr, sehr viele Umbesetzungen hatte im Laufe ihrer Karriere. Ich glaube, es ist nur noch ein Gründungsmitglied dabei. Aber allesamt altgediente Musiker. Wer weiß, was diese Band hier noch vor sich hat. Der Nachwuchs des Classic Rock, ja. Greta Van Fleet. My Ways

Ich finde sie einfach klasse. Greta Van Fleet, die Kritiker waren am Anfang von ihnen auch sehr, sehr begeistert. Das sind die neuen Led Zeppelin. Jetzt sagen einige, das ist ja bloß nur noch eine Kopie. Also man soll die jungen Leute lassen. Es gibt so wenig Nachwuchs in diesem Bereich der Rockmusik. Ich finde, da ist Potenzial drin. Greta Van Fleet. Wer lieber das Original möchte, kein Problem. Hier sind Led Zeppelin. Houses of the Holy.

Down Home. Manfred Mann's Earth Band 1972. Da waren sie noch nicht so wirklich erfolgreich. Das änderte sich ein paar Jahre später. 1976, da kam Spirits in the Night, ein großer Single-Erfolg für Manfred Mann's Earth Band. Im Gegensatz zum Originalstück von Bruce Springsteens Debütalbum Greetings from Ashbury Park, NY. Und da war der Geist noch einsam. Denn bei Bruce Springsteen hieß es nicht Spirits, sondern Spirit in the Night.

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1: Aber kein Grund zum Schreien. Schon gar nicht für einen Schreckensschrei. Einen Scream. Lindsay Buckingham.

Von seinem letzten Album, Lindsey Buckingham. Das Album heißt genauso wie er, Scream. Und wir bleiben noch ein bisschen beim Thema. Scream, schreien. Schrei für mich, Scream for me, Beyond the Black.

Melodic Rock von Beyond the Blank. Scream for me. Und es wird noch ein bisschen weiter geschrien. Ein schreiendes Schwein in der Nacht? Egal. Screaming Night Hawk. Steppenwolf.

Das waren jetzt drei Titel, die den Scream, den Schrei zum Thema hatten. Und zum Abschluss gibt's noch einen vierten. The Sound of a Screaming Day, Golden Earring.

Aber wenn das der Sound eines schrecklichen, eines schreienden Tages ist, dann geht's ja. Ich hoffe, ihr habt nicht so einen Tag, ihr habt einen guten Tag. Nicht nur einen guten Tag, sondern einen perfekten Tag. The Perfect Day. Fischer Sie. Yum.

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2: Wir starten in die Stunde 2. Etwas ruhiger. Aber so wird's nicht bleiben, das kann ich euch versprechen. Gibt's wieder Aktuelles von Miss Wilson, von Ann Wilson. Fighten of Life.

Für Hollywood hat's bei mir nicht gereicht, aber immerhin darf ich hier in diesem tollen Radiosender moderieren. Aber wir schauen mal nach Hollywood. Rein musikalisch. Zusammen mit den Cranberries.

Das war der Hollywood Blues von den Waterboys. Und noch einen dritten zum Thema Hollywood hier. Die Frau sagt, sie ist Hollywood. Baby, I'm Hollywood. Musik von Judith Hill.

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1: kommt immer noch von Journey und heißt The Freedom. Und da der Juli zu Ende geht, hören wir zum letzten Mal rein. Auch wenn es da heißt Holding On.

Journey, Holding On. Das war das Album des Monats Juli. Freedom von Journey. Und wir sind alle gespannt, was im August das Album des Monats hier in den Sound Nuggets wird. Der Juli tatsächlich schon um, mein Gott. Darauf nehmen wir erstmal einen Cognac. Zusammen mit Buddy Guy. Und auch Jeff Beck ist schon wieder mit von der Partie. Und auch Keith Richards.

Call Me Ike. Bunny Guy. Zusammen mit Jeff Beck und Keith Richards. Hier kommt noch so ein alter Hauding der Musik. Diane DiMucci. Mit über 80 Jahren machte er Blues with Friends. Und es folgt hier der zweite Teil des Albums. Stomping Ground. Und wie er selber sagt, trinkt er seit ewigen Zeiten keinen Alkohol mehr, der Dion. That's what the doctor said.

Auf dem Hügel steht ein Gitarrist. Einer der Könige der Gitarristen. Der King of the Hill. Und der heißt Simon McBride.

Und ich komme in diesen Tagen einfach nicht drum rum, wenn ich hier Musik auflege, irgendein Live-Stück der Rolling Stones aufzulegen. 1973 in Brüssel. Tumbling Dice.

0: Merci. Merci bien. Oh là là.
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2: Und eins dieser Goldstücke, das heißt Reach Out, I'll Be There. 1967 zum ersten Mal von den Four Tops veröffentlicht und unzählige Male gecovert. Und hier eine Version von Jimmy Barnes live.

Das ist so ein Stück, da hört man, dass der Musiker, Jimmy Barnes in diesem Fall, wirkliche Freude dran hat, dieses Stück zu performen. Und auch diese Dame hier, die hat Freude dran, diese Art von Musik zu machen. Sean Murphy, Mellow Classic, Living in the Palace of the King.

Sean Murphy, Living in the Palace of the King. Auch dieser Mann hat dieses Stück mal performt. Kenny Wayne Shepherd. Hiermit, Ride of Your Life.

Kenny Wayne Shepherd ist auch auf diesem Stück hier im Hintergrund zu hören. Oh, Musik von Heath Wienand. Er hatte sich auch vor einigen Jahren ein paar Freunde ins Studio geholt. Und da war eben Kenny Wayne Shepherd auch dabei. Auch Sam Moore von Sam & Dave ist da dabei. Tommy Shannon, Chris Lake, um nur ein paar zu nennen. Heath Wienand and Friends, Crossfire.

With Renance and Friends, Crossfire. Und das war wieder der musikalische Flächenbrand hier. Auf deinem Lieblingsradiosender. Das waren die Sound Nuggets, die Goldstücke der Musik, die sich jetzt dem Ende neigen. Sound Nuggets at soundnuggets.de. Mit dieser E-Mail könnt ihr euch Musik wünschen. Könnt ihr Kritik äußern. Könnt ihr Lob äußern. Soundnuggets at soundnuggets.de. Mein Name ist Michael Fischer. Das war's für heute. Ich wünsche euch alles Gute. Sage Tschüss und Bye-Bye.

Mein Name ist Bruno Wolf und ich bin seit 15 Jahren hier und ich habe meine Arbeit getan. Tag für Tag. Und ich habe meinen Mund gehalten. Aber heute muss es raus. Hey Boss, ich brauche mehr Geld.

Unsere heutige 70s Song Story, die gehört nicht zuletzt wegen seinem recht hypnotischen Grundbeat, mit dem ersten Gedanken auch immer sicherlich nicht zu Unrecht möglicherweise zu den Drogensongs dieser Zeit. Denn wenn der Tommy James diesen Top 5 jetzt schon Dragon the Line nennt, dann kommt man beim direkten Übersetzten, zieh dir eine Linie rein, vielleicht auch schon mal auf diesen Gedanken. Insbesondere, weil es von ihm ja schon zuvor mit den Shondells die Crystal Blue Persuasion gegeben hat in den Top 10. Und das wurde ja auch bereits mit dem Amphetamin Speed schon in Verbindung gebracht. Aber diesmal, da verneint der Tommy James den Drogengedanken und er beschreibt den Song ganz im Gegenteil als Arbeiterhymne für all diejenigen, die Tag für Tag stetig ihre harte Arbeit verrichten. Und der Songtitel, der entstand nach eigener Aussage durch diese eher hypnotische Basslinie, also Dragon the Line durch den Bass. Nur allein deswegen, weil der Song als Lazy Psychedelic Shuffle beschrieben wird und auch noch bei der Dokumentation zum recht berühmten Frühzeitporno von Deep Throat im Jahr 1972 schon zum Einsatz kommt. Trotzdem, Dragon the Line ist also weder Drogenhymne, noch wurde daraus eine Plagiatsklage wegen zeitweiser musikalischer Nähe zu The Lion Sleeps Tonight. Aber ihr könnt euch das jetzt gleich raushören. Ein reiner US-Top-5-Erfolg im Sommer 71 von und mit Tommy James.